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1: Wir wünschen einen schönen guten Morgen, guten Start in diesen Donnerstag. Ja, und der hat rein wettermäßig heute von allem was im Gepäck. Es wird heute dicke Wolken geben. Es sind Regenschauer möglich. Über den ganzen Tag verteilt. Schon heute Vormittag Richtung Nachmittag gesellen sich dann nördlich noch kurze Gewitter dazu. Zwischendrin blinzelt aber auch mal die Sonne durch. Gewölk und der Wind ist kräftig unterwegs und die Temperaturen ja eher unterkühlt heute bei maximal 14 Grad. Morgen der Freitag wird komplett verregnet. Von früh an gibt es dicke Wolken immer wieder. Regenschauer, die fallen auch ein bisschen kräftiger aus morgen. Temperaturen um die 14 Grad. Erst am Samstag ist eine leichte Wetterbesserung in Sicht. Es geht früh mit Wolken und Regenschauern los, wird dann aber zögerlich besser. Richtung Samstagnachmittag bleibt es dann trocken. Und auch die Temperaturen gehen wieder ein bisschen nach oben. Der Samstag bringt es auf 21 Grad. Wir haben es um 5.
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2: Ich bin Doro Hedrich. Der Bahnhof Bartmühle bei Jokkitar ist nach einer umfassenden Modernisierung wieder besser nutzbar. Bund, Verkehrsverbund Vogtland und Deutsche Bahn haben rund 3,9 Millionen Euro investiert. Unter anderem wurden die Bahnsteige erhöht und verlängert. Außerdem gibt es neue digitale Anzeigen, eine bessere Beleuchtung, ein Blindenleitsystem und mehr Wetterschutz. Erik Jung, Bürgermeister der Gemeinde Pöhl.
3: Für die Gemeinde hat es insofern eine große Bedeutung, als diese gelebte Mobilität, die wir vorher hatten, jetzt wieder haben aufgrund des Brückenbaus und der anderen Brücke, die wir hier hatten. Da haben wir jetzt wieder die Möglichkeit, Gäste herzuholen,

0: Wanderer herzuholen und dass die Leute, die hier von der Bartmühle bzw. von Trieb auf Arbeit wollen, wieder schön auf Arbeit kommen.
1: Auch nächstes Jahr soll in Lengenfeld das Parkfest gefeiert werden. Das teilte Bürgermeister Michael Heug über die sozialen Netzwerke mit. Demnach hatten sich im Parkfestausschuss die meisten Vereine für das Fest ausgesprochen. Dies sei in Zeiten finanzieller Herausforderungen nicht selbstverständlich, so der Bürgermeister. Nun gehe es an die Ideenfindung und an die Organisation von Helfern. Vergangenes Jahr war das Parkfest in Lengenfeld wegen Klammerkassen abgesagt worden. Die Schleizer Feuerwehr hat eine Katze gerettet, die sich in einem Fußballtor verheddert hat. Wie die Kameraden in den sozialen Netzwerken schreiben, wurden sie durch einen Mann gerufen, der die Katze entdeckt hatte. Da sich das Tier ziemlich stark im Netz verfangen hatte, blieb der Feuerwehr letztlich nichts anderes übrig, als das Netz teilweise zu zerschneiden. Die Katze hatte während der Rettungsaktion auch die Krallen ausgefahren und einen Kameraden in den Handschuh gebissen. Im Aztekenstadion von Mexiko-Stadt wird heute Abend die bislang größte Fußball-Weltmeisterschaft eröffnet. Im ersten Spiel trifft mit Gastgeber Mexiko auf Südafrika. Insgesamt sind 104 Partien auch in den USA und Kanada angesetzt. Mit dabei sind diesmal 48 statt wie zuletzt 32 Mannschaften. Vor dem Auftaktspiel gibt es in Mexiko-Stadt wegen Lehrerprotesten Sorgen um die Sicherheit, zudem drohen Unwetter. Das waren die Vogtland-Radio-Nachrichten.
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4: Schönen guten Morgen, liebe Autofahrer. Wir haben es 3 Minuten nach um 5 und wir haben absolut Rückenverkehr auf den Straßen bei uns hier im Vogtland. Ne Stolz, wenn Sie was entdeckt haben, Stolz, Blitzer oder mehr, dann bümmeln Sie mal durch. Wir sagen es gerne weiter. 0800 30 30 113. Gerne per WhatsApp. Die Nummer steht auf vogtlandradio.de. Vielen Dank. Wir wünschen eine gute Fahrt.
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4: Ja, und mit Doro Hedrich in den Nachrichten. Einen guten Start in diesen Donnerstag wünschen wir. Schönen guten Morgen.

0: 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Widder.
1: Ihre Großzügigkeit und ihre Loyalität beeindrucken die Menschen um sie herum. Sie werden sehen.
0: Stier.
1: Ihren romantischen Schwärmereien steht jetzt die nüchterne Analyse ihrer Lebensumstände gegenüber. Nur sie können die Kluft überwinden.
0: Zwillinge.
1: Es warten Liebeshighlights auf Singles. Bei ihren Flirtversuchen setzen sie auf fantasievolle Sprüche. In Beziehungen sind sie sich näher denn je.
0: Krebs.
1: Ihre Aufstiegschancen sind exzellent. Da kommt es Ihnen ganz gelegen, dass die Sterne zudem Ihre kreativen Ideen ankurbeln.
0: Löwe.
1: Selbst anspruchsvolle Menschen können Sie in beruflicher Hinsicht zufriedenstellen. Für Schnäppchen im finanziellen Bereich stehen die Aussichten heute ebenfalls optimal.
0: Jungfrau.
1: Eine gesunde Lebensweise hilft Ihrem Wohlbefinden auf die Sprünge. Gönnen Sie sich doch öfter mal eine Wellnessbehandlung.
0: Waage.
1: Das Leben lockt Sie mit sinnlichen Vergnügungen. Da sagen Sie sicher nicht nein.
0: Skorpion.
1: Sie sollten mit Ihrem Enthusiasmus nicht über die Stränge schlagen. Missverständnisse könnten sonst in Ihrem Umfeld leicht für Spannungen sorgen.
0: Schütze.
1: Wenn es um praktische Arbeiten geht, kann Ihnen niemand das Wasser reichen. Zuverlässig erledigen Sie alle Aufgaben. Nichts kann Sie heute aus der Ruhe bringen.
0: Steinbock.
1: In der Natur fühlen Sie sich am besten. Hier spüren Sie die Freiheit und die Lebensfreude.
0: Wassermann.
1: Ihrem Partner vertrauen Sie blind. Die Sterne stärken nun die Bande zwischen Ihnen. Treue und Loyalität sind die Basis Ihrer Beziehung.
0: Fische.
1: Zeigen Sie mehr Verständnis für Ihren Beziehungspartner. Singles sollten eine gesunde Skepsis walten lassen, um nicht auf scheinheilige Fans hereinzufallen.

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1: Juli hat gerade gesungen, das ist der perfekte Tag. Aus Sicht des Wetters wage ich das heute mal so ein bisschen zu bestreiten, denn wir haben die Schafskälte vor der Brust und die zeigt uns heute auch mal so richtig, was sie drauf hat. Wir kriegen Temperaturen maximal um die 14 Grad dazu, Sonne und Wolken im Mix, wobei die Wolken definitiv dominieren und die sonnigen Abschnitte sehr kurz werden. Es gibt am Vormittag Regenschauer, Richtung Nachmittag auch Regen, da gesellen sich aber noch ein paar Gewitter dazu und auch der Wind ist heute vielerorts ziemlich kräftig unterwegs. Morgen dann am Freitag dasselbe Elend, graues, trübes Wetter mit starken Regenschauern über den Tag verteilt. Da kann morgen im Vergleich zu heute noch ein bisschen mehr runterkommen. Temperaturen unverändert, auch morgen um die 14 Grad. Am Samstag ist eine leichte Wetterbesserung in Sicht. Der Samstag beginnt zwar mit Wolken und mit Regen, wird später dann aber freundlicher und auch trocken. Die Sonne lässt sich am Nachmittag mal blicken und dementsprechend gehen auch die Temperaturen wieder ein bisschen hoch. Der Samstag bringt es auf 21 Grad. Jetzt haben wir es 5:30.
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2: Ich bin Doro Hedrich. Der Bahnhof Badmühle bei Jokkita ist nach einer umfassenden Modernisierung wieder besser nutzbar. Bund, Verkehrsverbund und Vogtland und Deutsche Bahn haben rund 3,9 Millionen Euro investiert. Unter anderem wurden die Bahnsteige erhöht und verlängert. Auch nächstes Jahr soll in Lengenfeld das Parkfest gefeiert werden. Das teilte Bürgermeister Michael Heug über die sozialen Netzwerke mit. Demnach hatten sich im Parkfestausschuss die meisten Vereine für das Fest ausgesprochen. Im Aztekenstadion von Mexiko-Stadt wird heute Abend die bislang größte Fußballweltmeisterschaft eröffnet. Im ersten Spiel trifft Mitgastgeber Mexiko auf Südafrika. Soweit Vogtlandradio kompakt.
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1: Gleich um 5:50. Hallo, liebe Autofahrer, schönen guten Morgen. Es sieht gut aus auf den Straßen. Wir haben nichts zu vermelden, der Verkehr rollt. Wenn Sie was entdeckt haben sollten, dann bimmeln Sie durch. Wir sagen es gerne weiter. 0800 30 30 113. Gerne können Sie auch eine WhatsApp schicken. Die Nummer steht auf vogtlandradio.de. Vielen Dank, wir wünschen eine gute Fahrt.
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1: Schönen Donnerstag alle miteinander. Heute haben wir den 11. Juni. Schönen guten Morgen, Vogtland.

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2: Der Himmel über dem Vogtland zeigt sich heute Morgen ziemlich zugezogen. Es sind aber auch Lücken für die liebe Sonne da. Also eine komplett geschlossene Wolkendecke haben wir nicht. Aber da, wo Wolken sind, da kann es Regenschauer geben. Am Vormittag noch vereinzelt. Am Nachmittag verstärkt sich das Ganze ein bisschen. Dann ziehen örtlich auch kurze Gewitter rein. Und der Wind, er wird heute im Laufe des Tages auch nochmal kräftig zulegen und er bringt ein bisschen kühle Temperaturen mit. Wir kommen heute maximal auf 14 Grad. Morgen am Freitag, da wird es komplett verrückt. Da haben wir nämlich Wolken den ganzen Tag über und auch Regenschauer, teilweise kräftige Schauer, über den Tag verteilt immer wieder bei ähnlichen Temperaturen. Am Samstag ist dann ja so eine leichte Wetteränderung in Sicht. Der Samstag startet zwar noch mit Wolken und auch mit einzelnen Regenschauern, wird dann aber im Laufe des Tages ist zunehmend freundlicher. Der Regen lässt nach, die Sonne kommt raus, die Temperaturen gehen hoch auf Werte um 21 Grad. Und jetzt haben wir es um 6.
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3: Ich bin Doro Hedrich. Der Bahnhof Badmühle bei Jokkata ist nach einer umfassenden Modernisierung wieder besser nutzbar. Bund, Verkehrsverbund Vogtland und Deutsche Bahn haben rund 3,9 Millionen Euro investiert. Unter anderem wurden die Bahnsteige erhöht und verlängert. Außerdem gibt es neue digitale Anzeigen, eine bessere Beleuchtung, ein Blindenleitsystem und mehr Wetterschutz. Erik Jung, Bürgermeister der Gemeinde Pöhl.
4: Für die Gemeinde hat es insofern eine große Bedeutung, als diese gelebte Mobilität, die wir vorher hatten, jetzt wieder haben aufgrund des Brückenbaus und der anderen Brücke, die wir hier hatten. Da haben wir jetzt wieder die Möglichkeit, Gäste herzuholen, Wanderer herzuholen und dass die Leute, die hier von der Badmühle bzw. von Trieb auf Arbeit wollen, wieder schön auf Arbeit kommen.
3: Nächstes Jahr soll in Lengenfeld wieder das Parkfest gefeiert werden. Das teilte Bürgermeister Michael Heug über die sozialen Netzwerke mit. Demnach hatten sich im Parkfestausschuss die meisten Vereine für das Fest ausgesprochen. Dies sei in Zeiten finanzieller Herausforderungen nicht selbstverständlich, so der Bürgermeister. Nun gehe es an die Ideenfindung und an die Organisation von Helfern. Vergangenes Jahr war das Parkfest in Lengenfeld wegen Klammerkassen abgesagt worden. Die Schleizer Feuerwehr hat eine Katze gerettet, die sich in einem Fußballtor verheddert hatte. Entdeckt wurde sie von einem Mann, der nach einer Weile die Kameraden alarmierte. Da sich das Tier ziemlich stark verfangen hatte, blieb der Feuerwehr letztlich nichts anderes übrig, als das Netz teilweise zu zerschneiden. Die Katze selbst zeigte sich, wie zu erwarten war, während der Rettung nicht besonders erfreut,

0: Einer der Kameraden bekam ihre Krallen zu spüren, ein anderer wurde gebissen. Im Aztekenstadion von Mexiko-Stadt wird heute Abend die bislang größte Fußball-Weltmeisterschaft eröffnet. Im ersten Spiel trifft Mitgastgeber Mexiko auf Südafrika. Insgesamt sind 104 Partien auch in den USA und Kanada angesetzt. Mit dabei sind diesmal 48 statt wie zuletzt 32 Mannschaften. Vor dem Auftaktspiel gibt es in Mexiko-Stadt wegen Lehrerprotesten Sorgen um die Sicherheit. Zudem drohen Unwetter. Das waren die Vogtland-Radio-Nachrichten.
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3: Es ist gleich 6:03. Hallo liebe Autofahrer, es ist Ruhe auf den Straßen. Wir haben keine Störungsmeldungen und auch aktuell keine Blitzer vorliegen. Wenn Sie was entdeckt haben, Staus, Blitzer oder mehr, bitte melden Sie es über die kostenlose 0800 30 30 113. Gerne per WhatsApp, die Nummer steht im Netz auf Vogtlandradio.de. Vielen Dank, wir wünschen eine gute Fahrt.
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3: Und mit Doro Hedrich in den Nachrichten. Hallo Doro, grüß dich, hallo.
0: Guten Morgen, Lemmy.
3: Ja, Doro, das hat schon irgendwo was Symbolisches. Ne? Heute beginnt die Fußball-Weltmeisterschaft.
0: Ja.
3: Und am Tag zuvor verheddert sich eine Katze im Fußballtor in Schleiz.
0: Die war schlimm verheddert, ich habe die Fotos gesehen.
3: Ach so?
0: Mhm.
3: Ja, wie kommen die da rein? Warum machten die sowas?
0: Ja, weiß ich nicht, aber wenn man sich befreien will, da verheddert man sich halt noch ein bisschen mehr. So ist das dann, ne?
3: Ja, das ist ja wie so ein Knoll dann, ne? Was da wird. Die wollte vielleicht zum Public Viewing, hat sich irgendwo verlaufen.
0: Möglich, vielleicht wollte sie auch einfach nur mitspielen.
3: Oder das. Da wollen wir mal hoffen, dass es den Bällen dann in den Gegnertoren der deutschen Mannschaft genauso geht. Und möglichst viele, dass die sich da verheddern. Verstehst du?
0: Ja.
3: Heute geht's los, die Fußball-Weltmeisterschaft wird bei uns heute Morgen auch ein Thema sein.
0: Genau.
3: Reden wir drüber. Wir wünschen einen schönen Donnerstag, schönen guten Morgen.
0: Morgen.

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1: Es ist der 11. Juni 2016. Trickbetrüger treiben derzeit vor allem im Musikwinkel ihr Unwesen. Laut Polizei wurden in Klingenthal und Markneukirchen wiederholt ältere Menschen von Unbekannten angerufen. In insgesamt 6 Fällen stellten sich die Anrufer als Verwandte vor. In einem Telefonat wurde ein höherer Geldbetrag gefordert. Alle Angerufenen reagierten geistesgegenwärtig und beendeten das Gespräch. Die Rote Schule in Treuen ist fertig. Nach 4 Jahren sind die Bauarbeiten an der Lessing-Grundschule abgeschlossen. Für mehr als 4 Millionen Euro war die Einrichtung umfassend modernisiert und erweitert worden. Den Abschluss feiern die Verantwortlichen heute mit einem Tag der offenen Tür für alle Interessierten. Vor allem Absolventen sind angesprochen, ihre ehemalige Bildungsstätte am Nachmittag zu besichtigen. Der Freizeitpark Plon feiert heute sein 20-jähriges Bestehen. Er ist einer der beliebtesten Freizeitparks in Deutschland und für viele Besucher die Nummer 1 im Osten. Rund 4 Millionen Gäste haben die Einrichtung seit ihrer Eröffnung 1996 besucht. Bis zum Abend feiert der Freizeitpark Plon mit einem bunten Familienprogramm und zum Abschluss erleben die Besucher ein Feuerwerk. Und das geschah heute vor genau 10 Jahren im Vogtland.

Schönen Donnerstag alle miteinander, hier ist Vogtland Radio, wir haben es genau 7:15. Ja, und die Kollegen, die da gerade in Großfriesland an der Bushaltestelle den Blitzer aufbauen. Ja, wahrscheinlich wird das Ding jetzt gerade funktionstüchtig sein, gerade eingestürzt sein und schon melden wir ihn, weil die Corinna hat ihn entdeckt und hat gleich mal bei uns angebimmelt. Großfriesland an der Bushaltestelle, der Blitzer wird gerade aufgebaut und ja, bin mal gespannt, wie lange er da stehen bleibt, bevor sie es rumgesprochen hat, dass da ein Blitzer steht. Wenn sie auch noch was entdeckt haben, immer her damit, ne? Sie kennen das ja. Wir sagen es gerne weiter. Ja, der Blitzer ist aber das einzige Problem auf den Straßen. Ansonsten rollt es heute Morgen. Da haben wir absolut nichts zu verkünden. Das sieht richtig gut und vor allen Dingen auch entspannt aus. Ja, und das Wetter ist nicht so entspannt. Heute ist Tag 2 der Schafskälte, denn wir haben Wolken, wir haben ein bisschen Sonne zwischendurch. Ja, nachmittags vor allen Dingen ein ziemlich großes Regenschauerrisiko. Auch Gewitter sind dabei und das Ganze kriegen wir heute präsentiert bei 15 bis 17 Grad. In dem Sinne, schönen Donnerstag, schönen guten Morgen, Vogtland.

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9: Ganz schön was los heute Morgen am Himmel über dem Vogtland. Da haben wir jede Menge dicke Wolken, hängen zwischendrin aber so ein paar Lücken, wo auch die Sonne mal ganz zaghaft ein bisschen durchblinzelt. Ja, und da, wo die Wolken hängen, kann es schon am Vormittag erste Regenschauer geben. Das Gewölk verdichtet sich dann Richtung Nachmittag nochmal und dann kriegen wir vielerorts Schauer und auch Gewitter. Und die Temperaturen, ja, halt eben schafskältemäßig. 15 bis 17 Grad, mehr gibt's heute nicht. Morgen dann, am Freitag, wird es noch ein Zacken schärfer. Da kommen wir zwar auch auf 17 Grad, aber morgen sind die Wolken komplett geschlossen. Da ist mit Sonne gar nicht viel los und es gibt Regenschauer, die fallen im Vergleich zu heute. Morgen dann sogar noch kräftiger aus, können auch langanhaltender sein und sind über den ganzen Tag verteilt. Der Samstag bringt eine leichte Wetterbesserung. Er beginnt mit Schauern, später bleibt es dann trocken und wird auch ein bisschen freundlich. Kommt nochmal die Sonne raus bei 22 Grad und auch am Sonntag erwartet uns trocken. Wetter. Allerdings mit 20 Grad in der Spitze auch nicht die große Wärme. Jetzt haben wir es 6:30.
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10: Ich bin Doro Hedrich. Der Bahnhof Badmühle bei Jokkita ist nach einer umfassenden Modernisierung wieder besser nutzbar. Bund, Verkehrsverbund Vogtland und Deutsche Bahn haben rund 3,9 Millionen Euro investiert. Unter anderem wurden die Bahnsteige erhöht und verlängert. Auch nächstes Jahr soll in Lengenfeld das Parkfest gefeiert werden. Das teilte Bürgermeister Michael Heug über die sozialen Netzwerke mit. Demnach hatten sich im Parkfestausschuss die meisten Vereine für das Fest ausgesprochen. Und im Aztekenstadion von Mexiko-Stadt wird heute Abend die bislang größte Fußball-Weltmeisterschaft eröffnet. Im ersten Spiel trifft Mitgastgeber Mexiko auf Südafrika. Soweit Vogtlandradio kompakt.
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9: Gleich 2 Minuten nach 6:30. Schönen guten Morgen hinaus auf die Straßen. Sieht gut aus. Verkehr, Rollstörungsmeldung haben wir nicht, aber ein Blitzer, der steht in Großfriesen an der Bushaltestelle und das haben wir von der Corinna und auch vom Andreas erfahren. Vielen Dank für die Info. Wenn Sie noch was haben, Staus, Blitz oder mehr, bitte mal durchbimmeln. Machen Sie es genauso wie die beiden. Rufen Sie einfach mal an. Wir sagen es gerne weiter. 0800 30 30 113. Sie können auch eine WhatsApp schicken. Die Nummer steht auf vogtlandradio.de. Vielen Dank. Wir wünschen eine gute Fahrt.
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1: Ja, kommen Sie gut rein in diesen Donnerstag, heute am 11. Juni. Schönen guten Morgen, Vogtland. Schlechte gute Nachricht und das Wettergespräch.

0: Der Donnerstagmorgen ist Vogtlandradio. Wir haben es 7:10.
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0: Ja, da gucken wir heute mal nach Gera. Da gibt es ja im Zentrum der Stadt ein richtig großes, bedeutendes, mächtiges Veranstaltungsgebäude. Früher hieß es Haus der Kultur, später ist es dann in Kultur- und Kongresszentrum umgewandelt worden. Ein prächtiger Bau erinnert in der Architektur so ein kleines bisschen an den ehemaligen Palast der Republik. Ja, da steht er schon mehrere Jahre. Und dass daran mal was gemacht werden muss, das ist bereits im Jahr 2014, also vor 12 Jahren, erkannt worden. Und seither also überlegt worden, geplant worden, wieder verworfen worden und so weiter und so fort. Aber jetzt ist es soweit, jetzt werden endlich Nägel mit Köpfen gemacht. Im vergangenen Monat ist ein Generalplaner beauftragt worden, hat den Zuschlag bekommen. Ja, und der legt nur jetzt schon so langsam los. In Etappen wird dieser Umbau erfolgen. Soll heißen, bereits ab dem 1. Juli dürfen im großen Saal die Ränge nicht mehr genutzt werden. Ja, da hat der Brandschutz was dagegen. Trotz alledem wird es bis zum Jahresende noch einige Veranstaltungen geben. Und mit dem Jahreswechsel 2027 wird das Kultur- und Kongresszentrum dann komplett geschlossen. Und dann geht's richtig los. Wie es genau aussehen wird zum Schluss, das ist noch nicht raus. Diese Umbauphase wird in mehreren Etappen vollzogen. So, und da gibt's schon Überlegungen und auch konkrete Pläne, was gemacht werden muss. Es ist aber einiges noch offen. Fakt ist auf jeden Fall, dass das Eröffnungsdatum, das steht nämlich schon fest, spätestens am 1. Oktober 2031 muss alles fertig sein, denn einen Tag später feiert der Palast seinen 50. Geburtstag. Na dann, sagen wir mal, frisch ans Werk und frohes Schaffen. Wir drücken die Daumen, dass da auch alles klappt wie geplant und dass Gera dann ein schönes neues Kultur- und Kongresszentrum erhält. Eine gute Nachricht ist es uns auf jeden Fall wert. Und wenn Sie vielleicht auch mal noch irgendetwas haben, irgendein Ereignis, irgendeine Begebenheit, irgendwas ganz Tolles, von dem Sie der Meinung sind, es könnte mal bei uns ja die gute Nachricht am Morgen werden, dann lassen Sie es uns ganz einfach mal wissen. Einfach mal eine Mail schreiben an gutenachricht@vogtlandradio.de.
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0: Lalalalala. Es ist Donnerstag, 6:45 haben wir es jetzt. Das Vogtland Radio, wir gucken mal schnell auf die Straßen, sieht entspannt aus, der Verkehr rollt nämlich, da haben wir nichts zu vermelden, aber Blitzer gibt es mittlerweile 2 Stück auf der B92, stehen sie zwischen dem Abzweig Steinsdorf und dem Ortseingang Plauen. Hier ist der graue Caddy am Start. Dankeschön an den Jan für die Info und Dankeschön auch an Corinna und Andreas, die haben einen Blitzer gemeldet, steht in Großfriesen an der Bushaltestelle. Und jetzt geht's bei uns mal ums Wetter.
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0: Mit unserer Vogtland-Radio-Wetterexpertin Anja Abelin. Guten Morgen, Anja, grüß dich.
2: Hallo Thomas, moin moin.
0: So, Anja, rein rechnerisch ist ja heute dann Tag 2 der Schafskälte, ne? So, gestern ging es schon mal richtig ordentlich los. Was bringt denn uns der Tag heute?
2: Ja, der bringt uns einen bunten Mix, kann man eigentlich sagen. Mhm. Momentan ist es bei uns trocken, wir haben aber einige Wolken. Wir haben Temperaturen ja, relativ frisch, 8 Grad in Klingenthal bis 10 Grad in Gera oder weiter. Und es wird erstmal trocken bleiben, vereinzelt vielleicht nochmal ein kurzer Schauer dazwischen, aber sonst wird das Risiko nachher im Laufe des Tages auf alle Fälle wieder größer für Schauer und Gewitter. Mhm. Also es bleibt ein Blick zum Himmel riskieren, schadet nie, bevor man den Fuß vor die Tür setzt, ob man gerade mal einen Schirm braucht oder nicht. Also es ist jetzt nicht unbedingt Dauerregen, aber wie gesagt, eine gute Husche kann es immer mal geben. Okay. Und dazu ist es insgesamt relativ... ja, kühl, sag ich mal. Klingenthal kriegt ja, also 12, 13 Grad, Bad Elster oder Bad Brambach 14 Grad und der Rest des Landes bewegt sich so zwischen 15 und 17 Grad. Das ist vielleicht nicht das, was man jetzt für einen Juni erwartet.
0: Aber hängt mit der Schafskälte zusammen und ist dann für Phase eben auch wieder genau. Typisch. So, die Schafskälte hält sich im Allgemeinen so ein paar Tage. Ist da auch morgen noch was davon zu spüren, Anja?
2: Ja, die hält sich tatsächlich noch ein bisschen dran. Also morgen haben wir dann auch maximal 12 bis 17 Grad. Es ist bewölkt, immer wieder auch mal nass. Die Sonne hat nicht so ganz viel Platz morgen. Ein bisschen ungemütlicher Tag morgen.
0: Also immer wieder Schauer über den Tag verteilt, okay.
2: Ja, genau.
0: Ja, Anja, und dann steht ja auch schon das Wochenende vor der Tür. Ne? Morgen Freitag, dann ist die Woche

0: Laufen. Ist da ein bisschen Besserung in Sicht?
1: Ja, so ganz zaghaft. Also der Samstag bringt anfangs noch Schauer, später bleibt er dann trocken und da wird auch immer sonniger, bis 22 Grad immerhin.
0: Aha.
1: Der Sonntag ist dann wieder etwas wolkiger, meist trocken bis 20 Grad. Also ich sag mal, das ist sowas, wo man sich dran gewöhnen könnte. Ja. Zeitweise ist es aber an beiden Tagen windig, also ja. Der pustet dann auch ein bisschen mit. Es ist noch nicht so die richtige Ruhe, die sich für so sommerliche Werte einstellt. Also ich sag mal, das passt alles noch ganz gut so in die Schafkälte rein.
0: Ja, aber es ist eine leichte Besserung in Sicht. Das ist ja schon mal was. Ne?
1: Dezente.
0: Ja, dezente Wetterbesserung, weil 22 Grad am Samstag hören sich deutlich besser an wie 17 Grad heute und morgen. Das ist ja schon mal Fakt. Und hören sich nicht noch besser an, fühlen sich auch besser an, wenn sie dann,
1: sicherlich.
0: Wenn sie dann wirklich kommen. Prima. Genau. Anja, ich danke dir, wünsche dir was. Bis nachher. Mach's gut. Ciao.
1: Bis nachher.

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3: Ja, wir haben heute Morgen zum Start in diesen Tag am Himmel einige Wolken hängen. Das sind große, gewaltige Dinger. Die sehen schon sehr gefährlich aus. Und einige haben auch Regenschauer im Gepäck. Es gibt zwischendrin aber auch ein paar Lücken, wo die Sonne durchblinzeln kann. Und das Ganze wird sich heute im Laufe des Tages aber noch ein bisschen verschieben, denn in Richtung Nachmittag werden die Wolken noch kompakter. Und da gibt es vielerorts Schauer, örtlich auch kurze Gewitter. Und das Ganze bei leicht unterkühlten Temperaturen zwischen 15 und 17 Grad. Morgen am Freitag wird es noch ein bisschen krasser. Das wird eigentlich der Tiefpunkt der Woche. Denn der Tag morgen, der zeigt sich komplett bewölkt. Da ist kaum Sonne zu sehen. Es gibt immer wieder Regenschauer. Die fallen auch ein bisschen kräftiger aus im Vergleich zu heute und können auch langanhaltender sein. Temperaturen ähnlich um die 17 Grad. Am Samstag erst Regenschauer, später dann freundliches und trockenes Wetter bei 22 Grad. Und der Sonntag bringt viele Wolken, wenig Sonne. Aber es gibt immerhin keinen Regen. Und die Temperaturen gehen auf 20 Grad hoch. Um 7
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4: Ich bin Doro Hedrich. Die Bauarbeiten an der B173 am Ortseingang Reichenbach verzögern sich deutlich. Wie der RZV Reichenbacher Land auf Anfrage mitteilt, wird mit einer Fertigstellung der Baustelle Ende Juli gerechnet. Die Verzögerungen hat mehrere Ursachen, heißt es. So muss das Baufeld im Bereich Lindenhof erweitert, die Bestandskabel tiefer gelegt und eine Gasleitung umverlegt werden. Zudem sind zusätzliche Entwässerungen nötig. Seit April werden an der B173 am Ortseingang Reichenbach neue Kanäle verlegt, die Gehwege und Straßenbeleuchtung erneuert. Der Bahnhof Badmühle bei Jokketal ist nach einer umfassenden Modernisierung wieder besser nutzbar. Bund, Verkehrsverbund Vogtland und Deutsche Bahn haben rund 3,9 Millionen Euro investiert. Adrian Bernhardt von der DB Infrago.
5: Wir haben einmal eigentlich den Bahnsteig komplett saniert, das heißt die Bahnsteige erneuert, die Bahnsteige erhöht. Wir haben das Wetterschutzhaus quasi, was unter Denkmalschutz steht, einmal neu aufbereitet. Wir haben neue Reisendenanzeiger angebracht, wir haben neue Vitrinen, eine neue Wegeleitung angebracht plus neue Sitz- und Wartemöglichkeiten.
4: Nächstes Jahr soll in Lengenfeld wieder das Parkfest gefeiert werden. Das teilte Bürgermeister Michael Heug über die sozialen Netzwerke mit. Demnach hatten sich im Parkfestausschuss die meisten Vereine für das Fest ausgesprochen. Dies sei in Zeiten finanzieller Herausforderungen nicht selbstverständlich, so der Bürgermeister. Nun gehe es an die Ideenfindung und an die Organisation von Helfern. Vergangenes Jahr war das Parkfest in Lengenfeld wegen Klammerkassen abgesagt worden. Die Schleizer Feuerwehr hat eine Katze gerettet, die sich in einem Fußballtor verheddert hat. Den Kameraden blieb letztlich nichts anderes übrig, als das Netz teilweise zu zerschneiden. Die Katze selbst zeigte sich, wie zu erwarten war, während der Rettung nicht besonders erfreut. Einer der Kameraden bekam ihre Krallen zu spüren, ein anderer wurde gebissen. Im Aztekenstadion von Mexiko-Stadt wird heute Abend die bislang größte Fußball-Weltmeisterschaft eröffnet. Im ersten Spiel trifft Mitgastgeber Mexiko auf Südafrika. Insgesamt sind 104 Partien auf

0: in den USA und Kanada angesetzt. Mit dabei sind diesmal 48 statt wie zuletzt 32 Mannschaften. Das waren die Vogtland-Radio-Nachrichten.
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3: 3 Minuten nach 7 haben wir es. Hallo, liebe Autofahrer, schönen guten Morgen. Der Verkehr rollt. Wir haben keine Störungsmeldung aktuell vorliegen. Aber mit der Blitzerei, da ist schon einiges los heute Morgen. Da haben wir Blitz auf der B92 zwischen dem Abzweig Steinsdorf und dem Ortseingang Plauen. Hier steht der graue Caddy, der Jan hat ihn entdeckt. Der Thomas hat angerufen, Blitzer entdeckt, B94 Lengenfeld, Ortsausgang in Richtung Reichenbach. Auch da steht der andere graue Caddy. Und dann gibt es noch einen Blitzer in Großfriesen an der Bushaltestelle. An der Bushaltestelle, genau. Das war's dann auch schon von uns. Wenn Sie noch was entdeckt haben, Staus, Blitzer oder mehr, bimmeln Sie durch. Wir sagen es gerne weiter. 0800 30 30 113. Gerne per WhatsApp, die Nummer im Netz auf vogtlandradio.de. Vielen Dank, wir wünschen eine gute Fahrt.
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3: Und mit Doro Hedrich in den Nachrichten. Doro, grüß dich, hallihallo.
0: Morgen, Lemmi.
3: Hallo, heute geht's nur endlich los.
0: Ja.
3: Fußball-Weltmeisterschaft, großes Thema, auch bei uns hier im Vogtland. Und wir haben da mal so ein bisschen was zusammengetragen.
0: Wir haben recherchiert.
3: Es ist ja eine Weltmeisterschaft der Superlative, ne?
0: Absolut.
3: Ey, sowas gab's ja überhaupt noch nicht und es hat sich einiges geändert, auch im Ablauf und so weiter und so fort. Ja, haben uns mal ein bisschen schlau gemacht und da würde ich mal vorschlagen, wir spielen mal 2 Songs und dann reden wir mal drüber, was in diesem Jahr da alles so anders wird bei der Fußball-WM.
0: So machen wir's.
3: Genau. Schönen Donnerstag, schönen guten Morgen.

0: Schönen Donnerstag alle miteinander, hier ist Vogtland Radio. Wir haben es 7:12.
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0: Ja, heute ist Donnerstag, ein ganz besonderer Donnerstag, Doro, denn heute beginnt die Fußball-Weltmeisterschaft in Kanada, Mexiko und den USA. Und das wird eine WM der Superlative, kann man wirklich so bezeichnen. Denn zum ersten Mal werden die Spiele in drei Ländern ausgetragen und

0: Auch zum ersten Mal nehmen 48 Mannschaften teil. Bisher waren es immer 32 gewesen.
1: Ja, damit die ja auch alle gleichberechtigt am Wettbewerb teilnehmen können, musste natürlich auch der Ablauf geändert werden. Die Teams sind in 12 Vierergruppen aufgeteilt worden. Und neben den Gruppensiegern und Zweiten qualifizieren sich auch die 8 besten Gruppen Dritten für die K.O.-Runde, die nun mit einem 16. Finale beginnt. Dadurch steigt die Gesamtzahl der Spiele bei der WM von 64 auf 104.
0: Es sind gleich mal 40 Spiele mehr, das ist Tagesnummer, absolut. Ja. Ja, und auch während der Spiele ändert sich einiges. So darf nun der Videoassistent auch Eckstöße auf ihre Richtigkeit überprüfen, wenn daraus direkt ein Tor entstanden ist. Außerdem darf der genauer hingucken, wenn ein Spieler die zweite gelbe Karte bekommen hat und damit vom Platz müsste. Also die Entscheidung des Schiris wird dann nochmal hinterfragt. Zusätzlich darf er aber auch Spielerverwechslungen korrigieren, wenn zum Beispiel ein Spieler der falschen Mannschaft verwandt oder auch bestraft wurde.
1: Es gibt auch neue Zeitvorgaben bei Einwürfen und Abstößen. Um absichtliches Verzögern zu vermeiden, gilt jetzt eine 5-Sekunden-Regel. Wird der Ball nicht rechtzeitig ins Spiel gebracht, dann wechselt der Ballbesitz bzw. es gibt eine Ecke für den Gegner. Außerdem gibt es neue Zeitvorgaben zum Beispiel für Auswechslungen und Verletzungsunterbrechungen.
0: Ja, und dann haben die auch ein paar neue Benimmregeln aufgestellt. Verboten ist zum Beispiel bei der Weltmeisterschaft auch, dass sich Spieler nach Zweikämpfen oder ähnlichen Aktionen ihre Hand, den Arm oder auch das Trikot vor den Mund halten, um Beleidigungen oder Unsportlichkeiten zu verbergen, die sie ihren Kontrahenten da eventuell reingeknallt haben. Das kann die rote Karte geben und es darf sich auch nur der Mannschaftskapitän beim Schiri beschweren, wenn irgendwas ist. Dürfen nicht alle Spieler hinrennen und sagen, ey Schiri, ich weiß, wo dein Haus wohnt. Weißt du, also das geht gar nicht.
1: Muss ja auch nicht sein.
0: Gibt's auch Ärger.
1: Ich habe aber auch noch was Vernünftiges gefunden. Ne? Bei der WM wird es grundsätzlich in der Mitte der einzelnen Halbzeiten Trinkpausen geben. Ja. Die sollen ungefähr 3 Minuten dauern und sind bisher ja nur bei extremer Sonneneinstrahlung und starker Hitze eingelegt worden.
0: Und der Schiri konnte selber entscheiden, ob er eine gibt, so eine Trinkpause oder nicht.
1: Jetzt haben sie gesagt,
0: einheitlich in allen Spielen ist das so und da wird zwischendrin mal ein Schluck genommen. Das finde ich eigentlich ganz vernünftig. Ne? Haben sich einiges einfallen lassen, müssen ja auch diesen Riesenwettbewerb irgendwie in den Griff kriegen.
1: Das wird
0: eine Herausforderung, nicht nur von der Organisation her, auch von der Logistik, weil es sich ja auch über 3 Länder verteilt und so weiter und so fort. Also wird eine sehr spannende Weltmeisterschaft und in 2 Stunden gucken wir mal, was hier bei uns im Vogtland alles so geht.
1: Ja.
0: Denn Public Viewing ist ein bisschen schwierig durch die Zeitverschiebung, aber es geht trotz alledem. Da gibt es einige Angebote und auch wir haben bei unserem Programm in den nächsten Wochen einiges Schönes am Laufen. Darüber reden wir dann kurz nach 9. Doro, danke.
1: Gerne. 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

Timmy Jack, deine Musik von Billie Eilish war das zu hören bei Vogtland Radio. Wir haben es 4 Minuten nach 7:45 an diesem Donnerstag. Ja, kurzer Blick auf die Straßen, sieht gut aus, Verkehr rollt nicht los. Blitzer gibt es aber auf der B92 zwischen dem Abzweig Steinsdorf und dem Ortseingang Plauen, der Grauer Caddy, B94, Lengenfeld, Ortsausgang Richtung Reichenbach, da steht der andere Grauer Caddy. Und in Großfriesen an der Bushaltestelle, da wird heute Morgen auch geblitzt. Ja, und das Wetterchen, das ist heute aber wirklich eine bunte Wundertüte. Wir haben Wolken, wir haben zwischendrin auch mal ein bisschen Sonnenschein. Am Vormittag vereinzelt Regenschauer, nachmittags dann örtlich kompaktere Niederschläge und auch Gewitter. Und das Ganze heute bei Höchsttemperaturen um die 17, vielleicht auch 18 Grad.

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4: Ja, das Wetter im Moment sieht gar nicht mal so unfreundlich aus. Ne? Wir haben zwar dicke Wolken, aber es blinzelt auch die Sonne durch. So ein gemischter Tag erwartet uns heute. Gut, die Temperaturen, ja, dann am Nachmittag in der Spitze 17 Grad, mehr ist da nicht drin. Das ist eben ganz einfach der Schafskälte geschuldet. Wolken, ein bisschen Sonnenschein, am Vormittag gelegentlich sogar schon die ersten Regenschauer. Die werden in Richtung Nachmittag dann kompakter, denn es schiebt neue Wolken rein und die haben Schauer und Gewitter mit dabei. Gucken wir mal Richtung Freitag, das wird der Tiefpunkt der Woche. Der Tag bringt Wolken ohne Ende, da ist kaum was los mit Sonne und es gibt Regenschauer, die auch ein bisschen kräftiger ausfallen bei ähnlichen Temperaturen wie heute um die 17 Grad. Am Samstag dreht sich dann schon mal ein bisschen, es geht los mit Schauern, später bleibt es freundlich trocken, 22 Grad in der Spitze. Ein bisschen kühler ist es dann am Sonntag mit 20 Grad, wird aber auch nicht ganz schlecht. Es gibt Wolken, ein bisschen Sonnenschein dazu und es bleibt auf alle Fälle trocken. 7:30.
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5: Ich bin Doro Hedrich. Die Bauarbeiten an der B173 am Ortseingang Reichenbach verzögern sich deutlich. Wie der AZV Reichenbacher Land auf Anfrage mitteilt, wird mit einer Fertigstellung Ende Juli gerechnet. Eigentlich sollte schon Ende letzter Woche Schluss sein. Der Bahnhof Bartmühle bei Jokketa ist nach einer umfassenden Modernisierung wieder besser nutzbar. Bund, Verkehrsverbund Vogtland und Deutsche Bahn haben rund 3,9 Millionen Euro investiert. Auch nächstes Jahr soll in Lengenfeld das Parkfest gefeiert werden. Das teilte Bürgermeister Michael Heug über die sozialen Netzwerke mit. Demnach hatten sich im Parkfestausschuss die meisten Vereine für das Fest ausgesprochen. Soweit Vogtland Radio kompakt.
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4: Hallo liebe Autofahrer, 2 Minuten nach 8 in wenigen Sekunden. Störungsmeldungen von den Straßen haben wir aktuell nicht. Aber Blitzer auf der B92 zwischen dem Abzweig Steinsdorf und dem Ortseingang Plauen. Dann auf der B94 Lengenfeld, Ortsausgang Richtung Reichenbach und in Großfriesen an der Bushaltestelle. Und wenn Sie ergänzen können, wenn Sie noch irgendwas entdeckt haben, dann tun Sie es, bimmeln Sie mal durch. 0800 30 30 113, wir sagen es gerne weiter. Sie können natürlich auch eine WhatsApp schicken, die Nummer steht auf vogtlandradio.de. Dankeschön, wir wünschen eine gute Fahrt.
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4: Einen schönen Donnerstag wünschen wir. Heute haben wir den 11. Juni und gleich gibt's bei uns den Frühsport.

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0: Wir haben es gleich 7:30.
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0: Dieter Oster, grüß dich, hallihallo.
2: Guten Morgen, Lemmy.
0: So, Doro, wir gucken schon mal Richtung Wochenende, denn am Samstag verwandelt sich die Hufelandhalle in Plauen wieder in das Zentrum des 3x3 Basketballs hier im Vogtland. Von 10 bis 17 Uhr steigt das Street Crown 3x3 Basketball Vogtland Turnier.
2: Hast du gut ausgesprochen, ist ja auch ein langer
0: Vielen
2: Name.
0: Dank.
2: Wird auf jeden Fall auch ein großes Event, denn es werden rund 100 aktive Spieler erwartet. 14 erwachsene Mannschaften und 6 U15 Teams. Die Teilnehmer, die reisen unter anderem aus Plauen, Zwickau, Chemnitz, Zeulenroda, Hof, Apolda und Leipzig an. Die Organisatoren hoffen auf zahlreiche Zuschauer. Könnte auch passieren, denn der Eintritt ist frei.
0: In Mühlsen quietschen ab morgen die Reifen. In der Arena E beginnt die Kart-Europameisterschaft und mittendrin der ehemalige Kart-Weltmeister Nils Dröger aus Großfriesen.
2: Er fährt aber nicht selbst mit. Er ist als Organisator und Fahrercoach für das hauseigene Rennteam tätig. Für Nachwuchsfahrer ist die EM die perfekte Chance, sich auf internationaler Bühne zu zeigen. Und dabei können sie auch die Neugier des ein oder anderen Scouts wecken, sagte uns Nils Dröger im Interview.
3: Mittlerweile ist es ja so, dass viele Formel 1 unterstützte Fahrer dort schon fahren. Und das sind dann die Scouts oder Headhunter dann auch unterwegs. Dieser Noah Becklin im Senior führt da gerade die Meisterschaft an, ist auch schon in dem Formel 1 Nachwuchsteam in der Juniorenunterstützung und ich denke mal, der wird es vielleicht auch machen, einen Weg in die Formel 1.
0: Im Brütetal in Gerau-Lausanne soll in den kommenden Jahren eine neue Skate- und Bewegungsanlage entstehen. Junge Menschen sind deshalb dazu aufgerufen, ihre Wünsche, Ideen und Vorstellungen in die Planung einzubringen.
2: Ja, dazu gibt es am 23. Juni ab 17 Uhr im Jugendclub Boomerang auch einen Beteiligungsworkshop. Hier können alle Kinder und Jugendliche sagen, was sie sich für die neue Anlage wünschen. Zum Beispiel, welche Skate-Elemente integriert werden sollen und was überhaupt einen attraktiven Treffpunkt für junge Menschen ausmacht.
0: Ja, und wir hatten auch schon darüber berichtet, dass Torhüterin Merle Dietrich von der Spielvereinigung Zobis beim DFB-Länderpokal ihr Können zeigen durfte. Und das scheint richtig gut funktioniert zu haben.
2: Ja, wie der Vogtländische Fußballverband mitteilt, wurde die junge Sportlerin zum DFB-Torhüterinnen-Camp Ende Juli in Grünberg eingeladen. Dazu wird sie natürlich von der Spielvereinigung beglückwünscht und auch die Spielgemeinschaft Neustadt-Jößnitz-Erlbach, für die sie ja

0: auch auf dem Platz steht, die wünscht ihr auch viel Glück.
1: Und wir schließen uns an.
0: Genau.
1: So machen wir's.
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2: Der Himmel hängt voller Wolken. Zwischendrin entstehen heute ein paar Lücken, wo die Sonne mal ein bisschen durchblinzelt. Vor allen Dingen am Vormittag sind die Chancen dazu recht gut. Es kann aber auch schon die ersten kurzen Regenschauer geben. Am Nachmittag wird es ein bisschen kräftiger. Dann werden die Wolken nämlich noch dichter. Schauer und Gewitter sind vielerorts angesagt. Und die Temperaturen sind heute eher verhalten bei 15 bis 17 Grad. Die Schafskälte hat uns voll im Griff. Das tut's ja auch morgen, denn der Freitag, der wird ja einen komplett bewölkten Himmel bringen. Da ist mit Sonne so gut wie nichts los. Es gibt immer wieder Regenschauer, die fallen auch kräftiger aus und langanhaltender im Vergleich zu heute. Auch morgen erreichen die Temperaturen magere 17 Grad. Erst am Samstag wird's ein bisschen freundlicher. Das geht zwar mit Regenschauern los, später bleibt's dann trocken. Die Sonne kommt mal raus und es geht schon mal auf 22 Grad hoch. Ja, und ähnliche Temperaturen, 20, 22 Grad erwarten wir dann. Auch am Sonntag bei einem trockenen Mix aus Wolken und ein bisschen Sonnenschein. Jetzt haben wir es um 8.
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3: Ich bin Doro Hedrich. Der Matratzenhersteller Breckler aus Weida ist in die Insolvenz gerutscht und startet ein Sanierungsverfahren in Eigenregie. Wie mehrere Medien übereinstimmend berichten, soll trotz der finanziellen Belastungen durch steigende Rohstoff- und Energiekosten sowie Preisdruck im Handel die Produktion weiterlaufen. Die Geschäftsführung setzt auf eine umfassende Restrukturierung und wird dabei von externen Sanierungsexperten begleitet. Ziel ist es, das Unternehmen zu stabilisieren und die rund 270 Arbeitsplätze langfristig zu erhalten. Die Bauarbeiten an der B173 am Ortseingang Reichenbach verzögern sich deutlich. Wie der AZV Reichenbacher Land auf Anfrage mitteilt, wird mit einer Fertigstellung Ende Juli gerechnet. Eigentlich sollte schon Ende letzter Woche Schluss sein. Die Verzögerung hat mehrere Ursachen, heißt es. So muss das Baufeld im Bereich Lindenhof erweitert, die Bestandskabel tiefer gelegt und eine Gasleitung umverlegt werden. Zudem sind zusätzliche Entwässerungen nötig. Seit April werden auf dem Abschnitt neue Kanäle verlegt, die Gehwege und Straßenbeleuchtung erneuert. Der Bahnhof Bartmühle bei Jokketa ist nach einer umfassenden Modernisierung wieder besser nutzbar. Bund, Verkehrsverbund Vogtland und Deutsche Bahn haben rund 3,9 Millionen Euro investiert. Adrian Bernhard von der DB InfraGo.
4: Wir haben einmal eigentlich den Bahnsteig komplett saniert, das heißt die Bahnsteige erneuert, die Bahnsteige erhöht. Wir haben das Wetterschutzhaus quasi, was unter Denkmalschutz steht, einmal neu aufbereitet. Wir haben neue Reisendenanzeiger angebracht. Wir haben neue Vitrinen, eine neue Wegeleitung angebracht plus neue Sitz- und Wartemöglichkeiten.
3: Im Aztekenstadion von Mexiko-Stadt wird heute Abend die bislang größte Fußball-Weltmeisterschaft eröffnet. Im Spiel trifft Mitgastgeber Mexiko auf Südafrika. Insgesamt sind 104 Partien auch in den USA und Kanada angesetzt. Mit dabei sind diesmal 48 statt wie zuletzt 32 Mannschaften. Das waren die Vogtland-Radio-Nachrichten.
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2: Gleich 3 Minuten nach dem 8. Hallo, liebe Autofahrer. Wir gucken mal auf die Straßen. Da haben wir heute wieder eine Tagesbaustelle und zwar auf der A72 zwischen Treuen und Reichenbach in beiden Richtungen. Hier bleibt der linke Fahrstreifen gesperrt bis heute Nachmittag gegen 15 Uhr. Und in Plauen auf der Dresdner Straße stadtauswärts auf Höhe vom Elster

0: Park hat sich ein Unfall ereignet. Es wird einspurig an der Unfallstelle vorbeigeleitet. Es staut sich aber schon sehr, sehr weit zurück, teilweise bis an die Tankstelle. Das haben wir von der Maike am Telefon erfahren. Dankeschön. Dann haben wir Blitzer B92 zwischen dem Abzweig Steinsdorf und dem Ortseingang Plauen. Auf der B94 am Ortsausgang Richtung Reichenbach und den Großfriesen an der Bushaltestelle. Und wenn Sie noch was entdeckt haben, dann einfach mal durchbimmeln. Wir sagen es weiter. 0800 30 30 113. Gerne per WhatsApp. Die Nummer steht auf vogtlandradio.de. Vielen Dank. Wir wünschen eine gute Fahrt.
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0: Und mit Doro Hittrich in den Nachrichten. Doro, grüß dich, hallihallo.
2: Guten Morgen, Lemmy.
0: So, Doro, es geht los, die Fußball-Weltmeisterschaft. Heute Abend ist das Eröffnungsspiel. Ja, und bei uns im Programm wird es die nächsten Tage, die nächsten Wochen auch richtig um den Fußball gehen.
2: Ja, sicher.
0: Und eine ganz tolle Rubrik haben wir auch in diesem Jahr wieder dabei. Das Fußballwissen für Checker. Mit der KMH, mit der Katrin Müller-Hohenstein.
2: Ja.
0: Die nehmen uns jeden Tag so mit, kriegen wir so einen kleinen Einblick hinter die Kulissen der Fußballwelt. Und die erste Ausgabe davon gibt es auch in dieser halben Stunde.
2: Genau.
0: Freuen wir uns drauf. Wir wünschen einen schönen Donnerstag, schönen guten Morgen.
2: Morgen.

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1: Es ist der 11. Juni 2016. Trickbetrüger treiben derzeit vor allem im Musikwinkel ihr Unwesen. Laut Polizei wurden in Klingenthal und Markneukirchen wiederholt ältere Menschen von Unbekannten angerufen. In insgesamt 6 Fällen stellten sich die Anrufer als Verwandte vor. In einem Telefonat wurde ein höherer Geldbetrag gefordert. Alle Angerufenen reagierten geistesgegenwärtig und beendeten das Gespräch. Die Rote Schule in Treuen ist fertig. Nach 4 Jahren sind die Bauarbeiten an der Lessing-Grundschule abgeschlossen. Für mehr als 4 Millionen Euro war die Einrichtung umfassend modernisiert und erweitert worden. Den Abschluss feiern die Verantwortlichen heute mit einem Tag der offenen Tür für alle Interessierten. Vor allem Absolventen sind angesprochen, ihre ehemalige Bildungsstätte am Nachmittag zu besichtigen. Der Freizeitpark Plon feiert heute sein 20-jähriges Bestehen. Er ist einer der beliebtesten Freizeitparks in Deutschland und für viele Besucher die Nummer 1 im Osten. Rund 4 Millionen Gäste haben die Einrichtung seit ihrer Eröffnung 1996 besucht. Bis zum Abend feiert der Freizeitpark Plon mit einem bunten Familienprogramm und zum Abschluss erleben die Besucher ein Feuerwerk. Und das geschah heute vor genau 10 Jahren im Vogtland.

0: 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Widder.
1: Ihre Großzügigkeit und ihre Loyalität beeindrucken die Menschen um sie herum. Sie werden sehen.
0: Stier.
1: Ihren romantischen Schwärmereien steht jetzt die nüchterne Analyse ihrer Lebensumstände gegenüber. Nur sie können die Kluft überwinden.
0: Zwillinge.
1: Es warten Liebeshighlights auf Singles. Bei ihren Flirtversuchen setzen sie auf fantasievolle Sprüche. In Beziehungen sind sie sich näher denn je.
0: Krebs.
1: Ihre Aufstiegschancen sind exzellent. Da kommt es Ihnen ganz gelegen, dass die Sterne zudem Ihre kreativen Ideen ankurbeln.
0: Löwe.
1: Selbst anspruchsvolle Menschen können Sie in beruflicher Hinsicht zufriedenstellen. Für Schnäppchen im finanziellen Bereich stehen die Aussichten heute ebenfalls optimal.
0: Jungfrau.
1: Eine gesunde Lebensweise hilft Ihrem Wohlbefinden auf die Sprünge. Gönnen Sie sich doch öfter mal eine Wellnessbehandlung.
0: Waage.
1: Das Leben lockt Sie mit sinnlichen Vergnügungen. Da sagen Sie sicher nicht nein.
0: Skorpion.
1: Sie sollten mit Ihrem Enthusiasmus nicht über die Stränge schlagen. Missverständnisse könnten sonst in Ihrem Umfeld leicht für Spannungen sorgen.
0: Schütze.
1: Wenn es um praktische Arbeiten geht, kann Ihnen niemand das Wasser reichen. Zuverlässig erledigen Sie alle Aufgaben. Nichts kann Sie heute aus der Ruhe bringen.
0: Steinbock.
1: In der Natur fühlen Sie sich am besten. Hier spüren Sie die Freiheit und die Lebensfreude.
0: Wassermann.
1: Ihrem Partner vertrauen Sie blind. Die Sterne stärken nun die Bande zwischen Ihnen. Treue und Loyalität sind die Basis Ihrer Beziehung.
0: Fische.
1: Zeigen Sie mehr Verständnis für Ihren Beziehungspartner. Singles sollten eine gesunde Skepsis walten lassen, um nicht auf scheinheilige Fans hereinzufallen.

0: Fußballwissen für Checker und solche, die es werden wollen. Mit Katrin Müller-Hohenstein. Heute mit der Frage, durften sich Nationalspieler Eskapaden erlauben, ohne Ärger zu bekommen?
1: Solange die Leistung stimmte, drückten Trainer zumindest früher beide Augen zu. Einmal büchsten Sepp Maier und Uli Hoeneß heimlich aus dem WM-Quartier aus, um ihre Frauen in Hamburg zu besuchen. Der eigentliche Chauffeur war ein freundlicher Sicherheitsbeamter, der aber auf die Rückbank verdonnert wurde, weil Sepp selber fahren wollte. Ging auch alles reibungslos, bis auf halber Strecke auf der Autobahn der Schock kam. Du, Uli, die Bremse geht nimmer, rief Sepp. Also bremsten sie den Wagen bis Hamburg mühsam per Handbremse. Am nächsten Tag stand Sepp wieder im Tor. Mit Blasen an den Fingern, aber einer weißen Weste. Das ist der Unterschied zu heute. Damals holte man sich Blasen an der Handbremse, heute höchstens beim Tippen auf TikTok.
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3: Das Sonntagswetter gestaltet sich ja nicht besonders freundlich. Wir haben viele Wolken, der Wind ist auch schon ziemlich kräftig unterwegs. Es kann gelegentlich mal einen kurzen sonnigen Moment geben, so einen kleinen sonnigen Abschnitt. Aber auch Regenschauer sind über den Tag verteilt immer wieder mit am Start. Vor allen Dingen am Nachmittag ist die Wahrscheinlichkeit ziemlich groß. Da kann sich auch mal ein Gewitter entwickeln und die Temperaturen erreichen eher magere 17 Grad. Morgen, der Freitag, wird auch nicht wärmer, 17 Grad in der Spitze. Er wird sogar noch ein bisschen unangenehmer, denn morgen dominieren die Wolken, die Sonne ist weitgehend abgemeldet und die Schauer, die wir über den Tag erwarten, die sind noch ein bisschen kräftiger. Erst Richtung Wochenende ist eine leichte, zögerliche Wetterbesserung in Sicht. Der Samstag startet mit Schauern, zeigt sich dann später freundlich und trocken bei 22 Grad. Ähnliche Temperaturen kriegen wir dann auch am Sonntag, 22 Grad, sowas in dem Dreh. Es gibt Wolken, es gibt wenig Sonne und am Sonntag auch keine Niederschläge. 8:30.
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4: Ich bin Doro Hedrich. Der Matratzenhersteller Breckler aus Weida ist in die Insolvenz gerutscht und startet ein Sanierungsverfahren in Eigenregie. Die Geschäftsführung setzt auf eine umfassende Restrukturierung und wird dabei von externen Sanierungsexperten begleitet. Die Bauarbeiten an der B173 am Ortseingang Reichenbach verzögern sich deutlich. Wie der AZV Reichenbacher Land auf Anfrage mitteilt, wird mit einer Fertigstellung Ende Juli gerechnet. Eigentlich sollte schon Ende letzter Woche Schluss sein. Der Bahnhof Badmühle bei Jokkita ist nach einer umfassenden Modernisierung wieder besser nutzbar. Bund, Verkehrsverbund und Deutsche Bahn haben rund 3,9 Millionen Euro investiert. Unter anderem wurden die Bahnsteige erhöht und verlängert. Soweit Vogtlandradio kompakt.
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3: Schönen guten Morgen hinaus auf die Straßen. Wir haben es gleich 2 Minuten nach 8:30. Bitte beachten, A72 zwischen Dreuen und Reichenbach. In beiden Richtungen haben wir eine Tagesbaustelle. Der linke Fahrstreifen bleibt da heute bis gegen 15 Uhr gesperrt. Und in Plauen hat es auf der Dresdner Straße einen Unfall gegeben auf Höhe vom Elsterpark. Hier wird einspurig an der Unfallstelle vorbeigeleitet und es staut sich der Verkehr dort schon ziemlich weit zurück. Blitzer haben wir B92 zwischen dem Abzweig Steinsdorf und Ortseingang Plauen. Da steht der graue Caddy. Und dann gibt es noch einen auf der B94 in Lengenfeld am Ortsausgang Richtung Reichenbach. Ja, und wenn Sie ergänzen können, wenn Sie noch was entdeckt haben, dann tun Sie es einfach, bimmeln Sie mal durch. 0800 30 30 113. Sie können gerne auch eine WhatsApp schicken. Die Nummer steht auf vogtlandradio.de. Vielen Dank, wir wünschen eine gute Fahrt.
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3: Ja, kommen Sie gut rein in diesen grauen und trüben Donnerstag. Heute haben wir den 11. Juni, wir haben die Schafskälte. Und trotz alledem haben wir die gute Nachricht am Morgen und auch das Wettergespräch mit Anja Avelin.

0: 8.40 Uhr haben wir es.
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0: Ja, dann gucken wir heute mal nach Gera. Dort steht ja mitten in der Stadt in ganz zentraler Lage ein großes Gebäude, ein monumentales Gebäude. Es erinnert so ein kleines bisschen von der Architektur her an den Palast der Republik, der mal in Berlin stand. Ja, in Gera heißt dieses Haus das Kultur- und Kongresszentrum, früher das Haus der Kultur. Steht das schon seit vielen Jahren. Und bereits seit 2014 ist man sich in Gera im Klaren, dass an dem Gebäude mal was gemacht werden muss. Also seit 12 Jahren wird überlegt und geplant und wieder verworfen und so weiter und so fort. Aber jetzt ist es endlich soweit. Jetzt starten die Sanierungsarbeiten für diesen Kulturtempel mitten im Herzen der Otto-Dix-Stadt. Da ist jetzt ein Ingenieurbüro beauftragt worden und ein Architekturbüro beauftragt worden. Und die haben da die Fäden in der Hand. Es geht schon ab dem 1. Juli diesen Jahres los, also schon in wenigen Tagen. Dann können nämlich im Saal die Ränge nicht mehr genutzt werden. Der Brandschutz hat was dagegen. Anschließend gibt es auch ein paar Veranstaltungen pro Woche, bevor das Haus dann endgültig geschlossen wird zum Jahresende. Und dann kann es richtig losgehen. Dann wird das Ding komplett auf den Kopf gedreht. Es gibt viele Sachen, wo schon klar ist, was da gemacht werden muss. Andere sind noch so ein bisschen in der Ideenfindung und in der Planung, wie es letztendlich aussehen wird. Fakt ist aber eins, am 1. Oktober 2031 soll das Projekt beendet sein, denn einen Tag später feiert der Palast seinen 50. Geburtstag. Tja, was lange währt, wird gut. Hoffen wir mal, dass ja auch die Arbeiten alle zeitgerecht hinkriegen. Schön, dass auf jeden Fall an dem Haus etwas getan wird. Für uns ist das heute die gute Nachricht. Und wenn Sie auch mal irgendetwas haben, ein Ereignis, irgendeine tolle Sache, wo Sie der Meinung sind, das könnte mal die gute Nachricht am Morgen im Vogtlandradio werden. Einfach mal Bescheid sagen. Wir gucken, was da geht. Schicken Sie uns am besten mal eine Mail an gutenachricht@vogtlandradio.de.
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0: Morgen alle miteinander, hier ist Vogtland Radio, wir haben es 8:45, wir gucken mal auf die Straßen, bitte beachten A72, zwischen Rhön und Reichenbach in beiden Richtungen, heute eine Tagesbaustelle, der linke Fahrstreifen bleibt ja bis gegen 15 Uhr komplett gesperrt und nach wie vor klemmt es im Blau ein bisschen auf der Dresdner Straße, stadtauswärts auf Höhe vom Elsterpark hat sich ein Unfall ereignet, der Verkehr wird einspurig an der Unfallstelle vorbeigeleitet, hier hat sich ein Rückstau gebildet, dann nochmal Blitz auf der B92 am zwischen dem Abzweig Steinsdorf und dem Ortseingang Plauen. Da steht der graue Caddy. Und noch einen auf der B94 Lengenfeld, Ortsausgang Richtung Reichenbach. Ja, das war's von den Straßen. Und jetzt gucken wir mal zum Wetter. Und ja, gucken vielleicht auch mal, wie das Wetter in Mexiko aussieht. Das war meine Idee.
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0: Mit unserer Vogtlandradio-Wetterexpertin Anja Abolin. Grüß dich, Anja. Hallo.
2: Hallo Thomas, moin moin.
0: So Anja, heute startet ja die Fußball-Weltmeisterschaft, ja. Ortszeit in Mexiko, heute am Nachmittag, das Eröffnungsspiel. Anja, bevor wir uns ums Vogtlandwetter kümmern, können wir mal auf die andere Seite der Welt gucken, was kriegen die da heute in Mexiko für ein Wetterchen? Bestimmt warm, ne? Oder?
2: Ja, die kriegen so 25, 26 Grad und da gibt es ab nachmittags Schauer und Gewitter.
0: Oh.
2: Die können mitunter auch ein bisschen kräftiger ausfallen, also da kann es mal ordentliche Windböen beigeben, da kann es richtig ordentlich schütten. Ja, nicht so gerade der tolle Start, man würde sagen mit Pauken und Trompeten, das war was uns vielleicht nicht vorgestellt.
0: Wird nicht ganz so makellos, das Wetter zum Eröffnungsspiel. Naja, schauen wir mal, wie wird's denn bei uns heute?
2: Auch bei uns sieht das ein bisschen passabler aus, in Anführungsstrichen. Es wird nicht ganz so heiß und vielleicht nicht ganz so heftig.
0: Ja.
2: Aber trotzdem werden wir auch Schauer und Gewitter haben. Also wir haben jetzt noch ein bisschen Regen, der so über das thüringische Vogtland drüber wegzieht. Sonst ist es weitestgehend trocken. Und das wird im Laufe des Tages werden wir auch ein Schauer- und Gewitterrisiko haben, was sicherlich etwas kleiner ist und am Nachmittag dann erst ein bisschen größer wird. Aber trotz alledem wird das Ganze nicht so heftig werden. Ja, und temperaturmäßig liegen wir auch deutlich drunter. Ich sag mal locker 10 Grad, die wir da drunter liegen. Also Maximum nachher 12, 13 Grad im oberen Elstergebirge, maximal bis 14 da. Und sonst bei uns weiter unten in Zwickau oder Plauen und Gera sind es dann so 15 bis 17 Grad. Also das ist schon eine andere Hausmarke.
0: Also was die Temperaturen angeht, Anja, da würde ich gerne mit den Menschen dort in Mexiko tauschen.
2: Ja.
0: 25 Grad ist angenehm, Rest können sie behalten. Ne? Ihre Schauerhand.
2: Und
0: ihre Gewitter. Anja, was bringt uns dann der Tag morgen, der Freitag?
2: Ja, der Freitagmorgen ist auch noch durchwachsen, bewölkt. Immer wieder kann es da auch noch mal nass werden. Wenig Sonne dabei, 12 bis 17 Grad. Also eigentlich nicht groß anders als heute. Der Samstag zeigt sich dann etwas freundlicher. Da gehen wir schon so Richtung Temperaturen, wie sie derzeit in Mexiko sind. Also da haben wir dann schon mal die 22 Grad bei uns. Anfangs sind noch Schauer dabei, nachher bleibt es dann sonniger und trocken. Also das sieht dann doch schon wieder ganz passabel aus. Der Sonntag selber ist wieder ein bisschen wolkiger, aber er bleibt trocken und bei ähnlichen Temperaturen.
0: Alles klar. Geht der Schafskälte denn dann irgendwann Anfang nächster Woche auch mal die Puste aus? Oder wie lange gedenkt die uns denn noch zu?
2: Das wäre dann ganz schön. Also jetzt haben wir so bis Mitte der Woche hält sie noch an. Dann wird es auf alle Fälle ein bisschen wärmer. Es wird immer noch mal kleine Episoden, sag ich mal, mit Regenschauer geben und wo es auch mal kälter wird, aber nur kurzzeitig. Nicht so, wie wir es jetzt haben, eine längere Phase.
0: Alles klar. Bis Mitte der nächsten Woche hält die Schafskälte noch an und wir halten durch und wir überstehen das. Und freuen uns dann auf die milderen Temperaturen, die hoffentlich danach dann kommen.
2: Genau.
0: Prima, Anja, danke dir, wünsche dir was. Schönen Donnerstag. Mach's gut, tschüss.

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1: Das wird euch heute an diesem Donnerstag ist eine eher unterkühlte Angelegenheit. Das haben wir der Schafskälte zu verdanken. Heute kommen wir auf maximal 17 Grad und auch der Himmel zeigt sich heute komplett bewölkt. Von kurzen sonnigen Abschnitten vielleicht am späten Vormittag mal abgesehen. Nachmittag zieht es dann aber ordentlich Zuschauer und Gewitter ziehen rein und da wird es dann halt eben auch noch nass werden. Morgen am Freitag ist auch viel nässer mit dabei, denn es gibt kräftige Schauer. Über den Tag verteilt immer wieder auch mal heftiger und langanhaltender. Der Regen fällt aus dicken Wolken heraus, die Sonne ist abgemeldet, die Temperaturen ändern sich kaum. Eine leichte Entspannung haben wir dann Richtung Wochenende. Der Samstag startet zwar noch mit kurzen Schauern, später wird es dann aber freundlicher, trockener und auch sonniger bei 22 Grad. Ja, und ähnliche Temperaturen um die 20 Grad Marke herum kriegen wir dann auch am Sonntag. Da gibt es Wolken, wenig Sonne, es wird aber ein trockener Tag werden. Jetzt haben wir es um 9.
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2: Ich bin Doro Hedrich. Die digitalen Erinnerungsprojekte in Plauen sollen vorerst keine zusätzlichen Untertitel in Englisch, Tschechisch oder Hochdeutsch bekommen. Das hat Oberbürgermeister Steffen Zenner auf Anfrage im Finanzausschuss mitgeteilt.
3: Die Stadt habe entsprechende Möglichkeiten zwar geprüft, könne die zusätzlichen Kosten derzeit aber nicht tragen. Fördermittel unter anderem über die Euregio Egrenzes seien bislang nicht bewilligt worden. Die aktuellen Untertitel entstehen aus Kostengründen computergestützt. Auch eine Übertragung ins Hochdeutsch ist nicht geplant, weil der regionale Sprachcharakter erhalten bleiben soll. Sven Hopf, Vogtlandradio.
2: Der Matratzenhersteller Breckler aus Weida ist in die Insolvenz gerutscht und startet ein Sanierungsverfahren in Eigenregie. Wie mehrere Medien übereinstimmend berichten, soll trotz der finanziellen Belastung durch steigende Rohstoff- und Energiekosten sowie Preisdruck im Handel die Produktion weiterlaufen. Die Geschäftsführung setzt auf eine umfassende Restrukturierung und wird dabei von externen Sanierungsexperten begleitet. Ziel ist es, das Unternehmen zu stabilisieren und die rund 270 Arbeitsplätze langfristig zu erhalten. Die Bauarbeiten an der B173 am Ortseingang Reichenbach verzögern sich deutlich. Wie der AZV Reichenbacher Land auf Anfrage mitteilt, wird mit einer Fertigstellung Ende Juli gerechnet. Eigentlich sollte schon Ende letzter Woche Schluss sein. Die Verzögerung hat mehrere Ursachen, heißt es. So muss das Baufeld im Bereich Lindenhof erweitert, die Bestandskabel tiefer gelegt und eine Gasleitung umverlegt werden. Zudem sind zusätzliche Entwässerungen nötig. Seit April werden auf dem Abschnitt neue Kanäle verlegt sowie Gehwege und Straßenbeleuchtung erneuert. Im Brütetal in Gera-Lusern soll in den kommenden Jahren eine neue Skate- und Bewegungsanlage entstehen. Junge Menschen sind deshalb dazu aufgerufen, ihre Wünsche, Ideen und Vorstellungen in die Planung einzubringen. Dazu gibt es am 23. Juni ab 17 Uhr im Jugendclub Boomerang auch einen Beteiligungsworkshop. Und noch ein Hinweis in eigener Sache, wegen Umbauarbeiten an der Mobilfunkanlage durch die Telekom ist der Empfang von Vogtlandradio heute rund um Schleiz nur begrenzt möglich. Betroffen ist die Frequenz 92,4. Bis 17 Uhr sollen die Arbeiten abgeschlossen sein. Das waren die Vogtlandradio-Nachrichten.
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1: Schönen guten Morgen, liebe Autofahrer. Wir haben es 3 Minuten nach um 9. Bitte beachten die A72 zwischen Dreun und Reichenbach. Hier haben wir heute in beiden Richtungen eine Tagesbaustelle. Jeweils der linke Fahrstreifen bleibt da gesperrt und das Ganze dauert bis gegen 15 Uhr. Einen Blitzer haben wir auch noch auf der B92 zwischen dem Abzweig Steinsdorf und dem Ortseingang Plauen, da steht der graue Caddy. Das war's. Wenn Sie noch was haben, dann klingeln Sie mal durch. Wir sagen es gerne weiter. 0800 30 30 113. Gerne per WhatsApp. Die Nummer steht auf vogtlandradio.de. Vielen Dank. Wir wünschen eine gute Fahrt.
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1: Und mit Doro Hedrich in den Nachrichten. Doro, grüß dich, halli, hallo.
2: Guten Morgen.
1: Doro, heute startet ja die Fußball-Weltmeisterschaft, war heute Morgen schon unser Thema.
2: Ja.
1: Jetzt in ein paar Minuten reden wir da auch nochmal drüber und geben mal so einen kleinen Überblick, wo man bei uns im Vogtland überall Public Viewing machen kann. Also gemeinsam mit anderen Freunden sich das Fußballspiel angucken.
2: Kollektives Fußballschauen ist das,
1: Kollektives Fußballschauen, so kann man es auch nennen, kombiniert mit kollektivem Bier trinken.
2: Auch?
1: Bei bei den meisten.
2: Ja?
1: Ja, gucken wir gleich mal rein. Zuvor hören wir aber mal den offiziellen Song zur Fußball-Weltmeisterschaft in diesem Jahr. Und du wirst nicht glauben, da kommt man wieder von Shakira.
2: Ja.
1: Irre, ne?
2: Passt.
1: Die ist ja schon seit Ewigkeiten macht die ja die Musik zur Fußball-Weltmeisterschaft oder wenigstens liefert sie so einen Sommerhit in der Zeit der Fußball-WM. Hips Don't Like und Waka Waka und was alles schon gesungen hat. Dieses Jahr hat sie einen Song aufgenommen, gemeinsam mit Burna Boy und der heißt Dai Dai. Na dann, gute Nacht. Oder schönen Donnerstag.
2: Ich glaube, es heißt
1: oder?
2: Los.
1: Ja, ich glaube es auch. In dem Sinne, hören wir rein, was die Shakira abgeliefert hat. Musikalisch zur Fußball-Weltmeisterschaft. Schönen guten Morgen.
2: Morgen.

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0: Und mit Musik von Rick Astley ist es 12 Minuten nach um 9 geworden.
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0: Ist schon richtig geil gemacht, da oben noch, ne?
2: Super, irgendwo, ja.
0: Wenn das Ding hier losgeht, weißt du ganz genau,
2: Bock.
0: Es geht um Fußball, da hat man auch Lust drauf. Genau. Ja, heute startet ja noch die Fußball-WM in Kanada, Mexiko und den USA. Und weil die drei Länder auf der anderen Seite der Welt liegen, werden viele Spiele am späten Abend oder in der Nacht gespielt. Schuld daran ist die Zeitverschiebung von 6 bis 8 Stunden. Die liegen die zurück. Das soll heißen, wenn da am Nachmittag oder am frühen Abend gespielt wird, ist es bei uns später Abend oder auch schon tiefe Nacht. Und das ist ja nicht so toll für gemeinsam Fußball gucken in großer Runde. Trotzdem gibt es auch bei uns im Vogtland Public Viewing Angebote. Ne?
2: Ja, so kann zum Beispiel das Eröffnungsspiel heute zwischen Mexiko und Südafrika ab 21 Uhr unter anderem in Plauen am Stadtstrand und in Gera in der Sparkassenarena geguckt werden. Deutlich mehr Angebote zum gemeinsamen Schauen gibt es für das erste Spiel der deutschen Elf am Sonntag gegen Curaçao.
0: Ja, und das geht unter anderem in Bad Elster im Gerätehaus der Feuerwehr, in Lengenfeld im Vereinsheim von Stadtleben, in Rodewisch am Stadion der Jugend, in Markneukirchen in der Ringerhalle und im Brauhaus in Erlbach.
2: Einige Public Viewings, die gibt es nur für das erste Spiel der Deutschen. Manche übertragen aber auch erstmal die ersten 3 Vorrundenspiele der Nagelsmann-Truppe, unter anderem auch Deutschland gegen Elfenbeinküste am 20. Juni beim Spitzenfest auf der Bühne am Altmarkt.
0: Aha, und auch bei uns im Programm ist die Weltmeisterschaft natürlich ein großes Thema. Wir berichten täglich über die Partien, die am Abend und in der Nacht zuvor gelaufen sind, und wir schauen natürlich auch mal voraus auf die Spiele des Tages.
2: Und dazu haben wir auch ein Gewinnspiel am Start.
0: Ja.
2: Sie können natürlich bei allen Deutschlandspielen, aber auch bei ausgewählten anderen Partien schon mal vorab das Ergebnis tippen. Wer richtig liegt und auch ein bisschen Glück hat, gewinnt ein Grillpaket von der Fleischerei Wetzstein.
0: Jo, und wir haben unsere Fußballexpertin, die Katrin Müller-Hohenstein, auch dieses Jahr mit dabei, die uns jeden Tag mal so ein bisschen hinter die Kulissen der Fußballwelt mitnimmt. Hat sie ja vor einer guten Stunde, 8.20 Uhr, zum ersten Mal schon gemacht.
2: Und nicht zu vergessen, unser Studiohund, der Hector, der macht das Vogtland-Radio-Orakel und tippt auf seine besondere tierische Art den Ausgang bestimmter Spiele.
0: Da sind wir mal gespannt, was der Hector da so ermittelt. Ja, viel Lust bei uns in den nächsten 39 Tagen. Wir freuen uns auf jeden Fall auf eine schöne Fußballweltmeisterschaft und hoffen ja auch so ein bisschen, dass unsere Jungs, ne, die Deutschen, die Nagelsmann-Truppe, ja, dass wenigstens ganz weit vorn mit dabei sind.
2: Ja, bitte.
0: So, als Favorit werden sie ja nicht gehandelt, aber...
2: Nee.
0: Macht ja nichts.
2: Auch als Nicht-Fußball-Fan muss man sagen, das wäre schon schön, wenn es weit nach vorne geht.
0: Nationalstolz gehört sich in der Beziehung natürlich auch schon ein bisschen. Ne? Das ist wohl richtig. Ja, Doro, danke dir.
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1: Hound Dog. Hound Dog ist ein Rhythm and Blues Song von Jerry Lieber und Mike Stoller. Der Textdichter Jerry Lieber und der Komponist Mike Stoller waren eines der wichtigsten US-amerikanischen Musikproduzenten und Songwriter-Duos der 1950er und 1960er Jahre. Dutzende ihrer Songs erreichten die amerikanischen Charts und prägten die Musik dieser Zeit. Tatsächlich wurde Hound Dog zunächst für die Sängerin Big Mama Thornton geschrieben, die ihn 1953 auch zuerst aufnahm.

Ja, das klingt auch wie Big Mama. Der Song wurde auch für eine Frau geschrieben, die ihren Mann als selbstsüchtig und ausbeuterisch beschimpft und ihn als Jagdhund, als Hound Dog bezeichnet. Die Wortkombi Hound Dog steht im Slang auch für Frauenheld oder einen schmarotzenden Gigolo. Als Elvis Presley 1956 in Las Vegas auftrat, hörte er Hound Dog in einer Rockversion und übernahm den Song in sein Repertoire. Seine Version wurde die erfolgreichste. Gleichzeitig war es der Beginn für eine langjährige und erfolgreiche Zusammenarbeit Presleys mit den Autoren Lieber und Stoller. Hound Dog erregte auch große Aufmerksamkeit, weil sich der Song gleichzeitig sowohl in den amerikanischen Pop- als auch den Rhythm and Blues- und Country-Musikcharts als Nummer 1 platzieren konnte. Damit wurden die bislang vorhandenen Abgrenzungen zwischen Popmusik, R&B und Country weiter aufgeweicht. Hound Dog war mit über 6 Millionen verkauften Platten der erste erfolgreiche Crossover-Titel der US-Chartgeschichte.

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1: Ja, das werde ich heute an diesem Donnerstag. Das ist schon so eher eine zugezogene und auch nicht so besonders freundliche Angelegenheit. Wir haben jede Menge Wolken am Himmel. Da blinzelt am Vormittag gelegentlich vielleicht auch mal die Sonne für einen kurzen Moment ein bisschen durch. Richtung Nachmittag zieht es dann aber zu. Schauer und Gewitter ziehen ins Vogtland und die Temperaturen sind mit 17 Grad heute auch so ein bisschen unterkühlt. Auch kühl wird es morgen bleiben, da kommen wir nämlich auf ähnliche Werte. Morgen haben wir dicke Wolken und Regenschauer, die auch kräftiger ausfallen und über den ganzen Tag verteilt sind. Es geht also schon früh morgens los. Der Samstag bringt erst Schauer, später dann trockenes und freundliches Wetter bei 22 Grad. Und auch am Wochenende ist kein Regen zu erwarten und es wird bis 20 Grad hochgehen. Und jetzt haben wir es 9:30.
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2: Ich bin Doro Hedrich. Die digitalen Erinnerungsprojekte in Plauen sollen vorerst keine zusätzlichen Untertitel in Englisch, Tschechisch oder Hochdeutsch bekommen. Das hat Oberbürgermeister Steffen Zenner auf Anfrage im Finanzausschuss mitgeteilt. Der Matratzenhersteller Breckler aus Weida ist in die Insolvenz gerutscht und startet ein Sanierungsverfahren in Eigenregie. Die Geschäftsführung setzt auf eine umfassende Restrukturierung und wird dabei von externen Sanierungsexperten begleitet. Und die Bauarbeiten an der B173 am Ortseingang Reichenbach verzögern sich deutlich. Wie der AZV Reichenbacher Land auf Anfrage mitteilt, wird mit einer Fertigstellung Ende Juli gerechnet. Eigentlich sollte schon Ende letzter Woche Schluss sein. Soweit Vogtland Radio kompakt.
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1: Hallihallo, liebe Autofahrer, wir haben es eine Minute nach 9:30 und wir haben auch heute auf der A72 eine Tagesbaustelle, konkret zwischen Treuen und Reichenbach in beiden Richtungen. Hier ist der jeweils linke Fahrstreifen gesperrt, dauert bis gegen 15 Uhr. Blitzer gibt es eine noch, B92 zwischen dem Abzweig Steinsdorf und dem Ortseingang Plauen. Und das war's dann auch schon, reicht ja wohl auch. Wenn Sie noch was entdeckt haben, einfach mal durchklingeln, 0800 30 30 113. Gerne können Sie auch eine WhatsApp schicken. Die Nummer steht auf vogtlandradio.de. Vielen Dank, wir wünschen eine gute Fahrt.
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1: Einen schönen Donnerstag allerseits. Heute haben wir den 11. Juni.

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1: Die Doro ist da, grüß dich, hallihallo.
2: Guten Morgen, Lemmy.
1: So, Doro, wir gucken schon mal Richtung Wochenende, denn am Samstag verwandelt sich die Hufelandhalle in Plauen wieder in das Zentrum des 3x3 Basketballs hier im Vogtland. Von 10 bis 17 Uhr steigt das Street Crown 3x3 Basketball Vogtland Turnier.
2: Hast du gut ausgesprochen, ist ja auch ein langer
1: Vielen
2: Name.
1: Dank.
2: Wird auf jeden Fall auch ein großes Event, denn es werden rund 100 aktive Spieler erwartet. 14 erwachsene Mannschaften und 6 U15 Teams. Die Teilnehmer, die reisen unter anderem aus Plauen, Zwickau, Chemnitz, Zeulenroda, Hof, Apolda und Leipzig an. Die Organisatoren hoffen auf zahlreiche Zuschauer. Könnte auch passieren, denn der Eintritt ist frei.
1: In Mülsen quietschen ab morgen die Reifen. In der Arena E beginnt die Kart-Europameisterschaft. Und mittendrin der ehemalige Kart-Weltmeister Nils Dröger aus Großfriesen.
2: Er fährt aber nicht selbst mit. Er ist als Organisator und Fahrercoach für das hauseigene Rennteam tätig. Für Nachwuchsfahrer ist die EM die perfekte Chance, sich auf internationaler Bühne zu zeigen. Und dabei können sie auch die Neugier des ein oder anderen Scouts wecken, sagte uns Nils Dröger im Interview.
3: Mittlerweile ist es ja so, dass viele Formel 1 unterstützte Fahrer dort schon fahren. Und das sind dann die Scouts oder Headhunter dann auch unterwegs. Dieser Noah Becklin im Senior führt er gerade die Meisterschaft an, ist auch schon in dem Formel 1 Nachwuchsteam in der Juniorenunterstützung und ich denke mal, der wird es vielleicht auch machen, einen Weg in die Formel 1.
1: Im Brütetal in Gerau-Lausanne soll in den kommenden Jahren eine neue Skate- und Bewegungsanlage entstehen. Junge Menschen sind deshalb dazu aufgerufen, ihre Wünsche, Ideen und Vorstellungen in die Planung einzubringen.
2: Ja, dazu gibt es am 23. Juni ab 17 Uhr im Jugendclub Boomerang auch einen Beteiligungsworkshop. Hier können alle Kinder und Jugendliche sagen, was sie sich für die neue Anlage wünschen. Zum Beispiel, welche Skate-Elemente integriert werden sollen und was überhaupt einen attraktiven Treffpunkt für junge Menschen ausmacht.
1: Ja, und wir hatten auch schon darüber berichtet, dass Torhüterin Merle Dietrich von der Spielvereinigung Zobis beim DFB-Länderpokal ihr Können zeigen durfte. Und das scheint richtig gut funktioniert zu haben.
2: Ja, wie der Vogtländische Fußballverband mitteilt, wurde die junge Sportlerin zum DFB-Torhüterinnen-Camp Ende Juli in Grünberg eingeladen. Dazu wird sie natürlich von der Spielvereinigung beglückwünscht und auch die Spielgemeinschaft Neustadt-Jößnitz-Erlbach, für die sie ja auch auf dem Platz steht, die wünscht ihr auch viel Glück.
1: Und wir schließen uns an.
2: Genau.
1: So machen wir es.
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3: Hey, das sieht im Moment ja richtig gut aus, Doro, hä?
4: Die Sonne kommt.
3: Oh, wo kommt die denn her?
4: Ja, hinter den dicken grauen Wolken kommt die her.
3: Hat die sich doch meine Lücke erhascht und blinzelt mal durch und verwöhnt uns mal mit ein paar Strahlen. Das ist ja richtig klasse, wird aber leider nicht den ganzen Tag so bleiben, denn spätestens am Nachmittag ziehen die Wolken dann wieder zu. Es sind Schauer und auch Gewitter zu erwarten bei Höchsttemperaturen bis 17 Grad. Morgen der Freitag, das wird ganz übel. Das haben wir nämlich Wolken von früh bis spät. Für die Sonne ist überhaupt kein Platz und es gibt immer wieder kräftige Schauer. Über den Tag verteilt 17 Grad, auch morgen die Höchsttemperaturen. Der Samstag startet noch ein bisschen verregnet, wird dann später freundlich, trocken und auch sonnig bei 22 Grad. Und am Sonntag kommen wir auch so auf ähnliche Werte um die 20 Grad Marke herum. Es gibt zwar viele Wolken, auch ein bisschen Sonne dazu. Der Sonntag bleibt aber weitgehend trocken. Jetzt haben wir es um 10.
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4: Ich bin Doro Hedrich. Die digitalen Erinnerungsprojekte in Plauen sollen vorerst keine zusätzlichen Untertitel in Englisch, Tschechisch oder Hochdeutsch bekommen. Das hat Oberbürgermeister Steffen Zenner auf Anfrage im Finanzausschuss mitgeteilt.
5: Die Stadt habe entsprechende Möglichkeiten zwar geprüft, könne die zusätzlichen Kosten derzeit aber nicht tragen. Fördermittel unter anderem über die Euregio Egrensis seien bislang nicht bewilligt worden. Die aktuellen Untertitel entstehen aus Kostengründen computergestützt. Auch eine Übertragung ins Hochdeutsche ist nicht geplant, weil der regionale Sprachcharakter erhalten bleiben soll. Sven Hopf, Vogtlandradio.
4: Der Matratzenhersteller Breckler aus Weida ist in die Insolvenz gerutscht und startet ein Sanierungsverfahren in Eigenregie. Wie mehrere Medien übereinstimmend berichten, soll trotz der finanziellen Belastungen durch steigende Rohstoff- und Energiekosten sowie Preisdruck im Handel die Produktion weiterlaufen. Die Geschäftsführung setzt auf eine umfassende Restrukturierung und wird dabei von externen Sanierungsexperten begleitet. Ziel ist es, das Unternehmen zu stabilisieren und die rund 270 Arbeitsplätze langfristig zu erhalten. Die Bauarbeiten an der B173 am Ortseingang Reichenbach verzögern sich deutlich. Wie der AZV Reichenbacher Land auf Anfrage mitteilt, wird mit einer Fertigstellung Ende Juli gerechnet. Eigentlich sollte schon Ende letzter Woche Schluss sein. Die Verzögerung hat mehrere Ursachen, heißt es. So muss das Baufeld im Bereich Lindenhof erweitert, die Bestandskabel tiefer gelegt und eine Gasleitung umverlegt werden. Zudem sind zusätzliche Entwässerungen nötig. Im Brütetal in Gera-Lusern soll in den kommenden Jahren eine neue Skate- und Bewegungsanlage entstehen. Junge Menschen sind deshalb dazu aufgerufen, ihre Wünsche, Ideen und Vorstellungen in die Planung einzubringen. Dazu gibt es am 23. Juni ab 17 Uhr im Jugendclub Boomerang auch einen Beteiligungsworkshop. Und noch ein Hinweis in eigener Sache, wegen Umbauarbeiten an der Mobilfunkanlage durch die Telekom ist der Empfang von Vogtlandradio heute rund um Schleiz nur begrenzt möglich. Betroffen ist die Frequenz 92,4. Bis 17 Uhr sollen die Arbeiten abgeschlossen sein. Das waren die Vogtlandradio-Nachrichten.
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3: Wir haben es 3:09. Hallo, liebe Autofahrer. Wir gucken auf die A72. Bitte beachten, zwischen Dreun und Reichenbach gibt es in beiden Richtungen heute eine Tagesbaustelle. Der linke Fahrstreifen bleibt da jeweils bis gegen 15 Uhr gesperrt. Blitzer haben wir. B92 zwischen dem Abzweig Steinsdorf und dem Ortseingang Plauen. Auf der B94 Ortsausgang Lengenfeld Richtung Reichenbach und in Zwickau am Brückenberg. Das war's von uns. Wenn Sie ergänzen können, wenn Sie noch was haben, dann bitte mal durchbimmeln über die kostenlose 0800 30 30 113. Gerne per WhatsApp, die Nummer steht auf vogtlandradio.de. Vielen Dank, wir wünschen eine gute Fahrt.
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3: Jo, Donnerstagvormittag ist. Ich bin Thomas Lemmer und gleich gucken wir mal, welche Freizeitangebote es für heute gibt.

0: da, ba, ba, ba. Gleich um 10:45.
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0: So, es ist Donnerstag, die Doro ist da. Hallihallo.
2: Hi, Lemmy.
0: So langsam geht's Richtung Wochenende. Ja, wer heute aber schon irgendwo mal was unternehmen möchte, kein Problem.
2: Ja.
0: Ne?
2: Und weil das Wetter heute eher nach drinnen aussieht, ja. Im Stadtbad Plauen, da können Sie nach Feierabend noch schwimmen gehen. Das geht bis 20 Uhr. Und wer es wärmer mag, wechselt einfach in die Saunalandschaft. Die ist nämlich bis 21 Uhr geöffnet. Also erst ein paar Bahnen ziehen und dann ordentlich durchschwitzen.
0: Das klingt nach einem Plan. Im Kabarett Fettnäpfchen in Gera wird heute Abend umgezogen. Und zwar mit allem, was dazugehört. Zu wenig Kisten, zu viele Klamotten, eine Bierbüchsensammlung, eine Werkzeugkiste, die angeblich unbedingt mit muss. Und Sigrids heimliche Eierlikör-Depot. In Es brabbelt in der Kiste, keine Ruhe im Karton, liefern sich Sigrid und Ralf wieder einen herrlichen Ehezopf im Hause Osterstein. 19 Uhr zu sehen im Rathaus Höhler in Gera.
2: Und in der Musikschule Vogtland in Reichenbach heißt es heute Abend auf den Flügeln der Musik. Beim Prüfungskonzert zeigen junge Musiker ihr Können in den Fächern Querflöte, Trompete, Posaune und Tuba. Ein schöner Abend für alle, die Bläsermusik mögen und für alle, die hören wollen, wie viel Übung hinter einem richtig guten Ton steckt.
0: Ja, das
2: geht 18 Uhr los.
0: Das wird ja ganz oft übersehen. Ne?
2: Ja.
0: Es ist eine Heidenarbeit, bevor man da richtig einen Ton ordentlich rauskriegt. Ja, das war's von uns, Angebote von uns. Wenn Sie noch ein Angebot haben, was wir hier gerne mal verkünden können, einfach mal mitteilen.
2: Eine E-Mail schicken Sie an freizeit@vogtlandradio.de.
0: So einfach geht das. Doro, danke.

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3: Also im Moment kann man ja nicht meckern, ne? Da, das Wetter ist so eine leicht freundliche Phase. Da sind zwar Wolken im Spiel, aber auch die Sonne lacht ein bisschen mit durchs Gewölk. Sieht ganz gut aus, wird aber leider nicht für den Rest des Tages so bleiben, denn später ziehen dicke Wolken rein. Der Nachmittag bringt uns örtlich Schauer und Gewitter. Und auch die Temperaturen gehen nicht weiter hoch, 17 Grad in der Spitze. Das war's dann für heute. Auch morgen ähnliche Werte. Morgen haben wir es dann aber mit einem komplett bewölkten Himmel zu tun. Es gibt immer wieder auch kräftige Regenschauer. Erst am Samstag ist so eine leichte Wetterbesserung mal in Sicht. Denn der Samstag startet mit Schauern. Später zeigt er sich dann freundlich und vor allen Dingen auch trocken. Bei 20 bis 22 Grad und ähnliche Temperaturen kriegen wir dann auch am Sonntag. Auch da gibt es einen bunten Mix aus Wolken, Sonne und keinen Regen mehr. Eine Minute nach 11:30 ist es.
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4: Ich bin Doro Hedrich. Der geplante Umbau des Wasserturms in Syrau könnte heute eine weitere Hürde nehmen. Der Gemeinderat befasst sich am Abend mit dem Thema. Die digitalen Erinnerungsprojekte in Plauen sollen vorerst keine zusätzlichen Untertitel in Englisch, Tschechisch oder Hochdeutsch bekommen. Das hat Oberbürgermeister Steffen Zenner auf Anfrage im Finanzausschuss mitgeteilt. Und im Brütetal in Gera-Lusan soll in den kommenden Jahren eine neue Skate- und Bewegungsanlage entstehen. Junge Menschen sind deshalb dazu aufgerufen, ihre Wünsche, Ideen und Vorstellungen in die Planungen einzubringen. Soweit Vogtlandradio kompakt.
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3: 2:30. Hallo, liebe Autofahrer. A72 zwischen Treuen und Reichenbach. In beiden Richtungen gibt es heute eine Tagesbaustelle und da ist jeweils der linke Fahrstreifen dicht. Dauert bis gegen 15 Uhr. Blitzer haben wir auf der B92 zwischen dem Abzweig Steinsdorf und dem Ortseingang Plauen. Dann auf der B94 Ortsausgang Lengenfeld Richtung Reichenbach und in Zwickau am Brückenberg. Und wenn Sie ergänzen möchten, weil Sie noch was entdeckt haben, dann einfach mal anrufen. Geht über die 0800 30 30 113 oder eine WhatsApp schicken. Die Nummer steht im Netz auf vogtlandradio.de. Vielen Dank, wir wünschen eine gute Fahrt.
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3: Jo, ich bin Thomas Lammer und gleich gucken wir mal, welche interessanten Stellenangebote es in unserer Vogtlandradio Jobbörse gibt. Geht gleich los.

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1: Vogtlandradio sucht Verstärkung am Mikrofon und zwar als Nachrichtenredakteur. In unserem modernen Sendestudio im Klauen erwartet Sie ein aufgeschlossenes Team, spannende Tätigkeiten genauso wie eine angemessene Vergütung, Firmenfitness und Jobrad. 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
2: Ja, da ist ja die erste richtig kompakte Wolkenfront, die jede Menge Regen mit dabei hat. Und sie zieht einmal von West nach Ost so richtig übers Vogtland drüber. Vielerorts schüttet es im Moment wie aus Eimern. Hier bei uns in Plauen geht so ein richtiger Wolkenbruch nieder in diesen Augen.

0: Wolken blicken. Und das wird dann auch wetterbestimmend sein. Das ist nicht das Einzige, was wir an Regen heute bekommen. Im Laufe des Nachmittags aus dicken Wolken heraus immer wieder Regenschauer. Die Sonne wird dann in den nächsten Stunden nur ganz gelegentlich mal vorbeigucken, wenn sie eine Lücke entdeckt. Und die Temperaturen pendeln heute zwischen 15 und 17 Grad. Morgen dann am Freitag ähnliches Bild. Auch da sind die Wolken wetterbestimmend. Immer wieder gibt es kräftige Regenschauer bei 17 Grad, also ähnlichen Temperaturen. Und da gucken wir nochmal schnell in Richtung Wochenende. Beide Tage bringen zwischen 20 und 22 Grad. Der Samstag startet mit Schauern, zeigt sich dann später freundlich und auch trocken. Ja, und auch am Sonntag gibt es keine Niederschläge. Der Himmel zeigt sich bewölkt und auch die Sonne blinzelt gelegentlich mal durch die dicken Wolken durch. Jetzt haben wir es um 11.
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2: Ich bin Doro Hedrich. Der geplante Umbau des Wasserturms in Syrau könnte heute eine weitere Hürde nehmen. Der Gemeinderat befasst sich am Abend mit dem Thema. Konkret geht es um eine sogenannte Brandschutzbaulast sowie eine Dienstbarkeit.
3: Denn um überhaupt einen Bauantrag stellen zu können, muss beides im Grundbuch eingetragen werden. Hintergrund sind die angrenzenden Feuerwehrflächen. Diese müssen auch weiterhin erreichbar bleiben. Ein Unternehmer aus Syrau hatte das fast 120 Jahre alte Gebäude gekauft und will es nun zu einer Pension umbauen. Entstehen sollen zudem ein Café und eine Ausstellung. Zuletzt genutzt wurde der Wasserturm vor 30 Jahren. Seitdem verfiel das denkmalgeschützte Gebäude zusehends. Ron Tammel, Vogtlandradio.
2: Die digitalen Erinnerungsprojekte in Plauen sollen vorerst keine zusätzlichen Untertitel in Englisch, Tschechisch oder Hochdeutsch bekommen. Das hat Oberbürgermeister Steffen Zenner auf Anfrage im Finanzausschuss mitgeteilt.
4: Die Stadt habe entsprechende Möglichkeiten zwar geprüft, könne die zusätzlichen Kosten derzeit aber nicht tragen. Fördermittel unter anderem über die Euregio Egrensis seien bislang nicht bewilligt worden. Die aktuellen Untertitel entstehen aus Kostengründen computergestützt. Auch eine Übertragung ins Hochdeutsche ist nicht geplant, weil der regionale Sprachcharakter erhalten bleiben soll. Sven Hopf, Vogtlandradio.
2: In Buchwald bei Limbach gibt es einen neuen Verein. Der Buchwald verbindet e.V. soll das kulturelle Leben im Ort stärken und Menschen zusammenbringen. Das teilte Vorstandsvorsitzende Anna-Maria Müller mit. Ziele sind außerdem die Förderung von Heimatpflege, Ortsverschönerungen und kulturelle Aktivitäten. Um den Zielen gerecht zu werden, soll die Vereinsgründung noch in diesem Monat gefeiert werden. Am 20. Juni ist ein Sommerfest auf der Festwiese Buchwald geplant. Im Brütetal in Gera-Lusern soll in den kommenden Jahren eine neue Skate- und Bewegungsanlage entstehen. Junge Menschen sind deshalb aufgerufen, ihre Wünsche, Ideen und Vorstellungen in die Planungen mit einzubringen. Dazu gibt es am 23. Juni auch im Jugendclub Boomerang einen Beteiligungsworkshop. Hier soll es unter anderem darum gehen, welche Skate-Elemente integriert werden sollen und was einen attraktiven Treffpunkt für junge Menschen überhaupt ausmacht. Das waren die Vogtlandradio-Nachrichten.
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0: Wir haben 3 Minuten nach um 11. Ja, fahren Sie schön vorsichtig, wenn Sie gerade in einem Gebiet unterwegs sind, wo es schüttet wie aus Eimern. Da könnte Aquaplaning Gefahr bestehen und der Scheibenwischer schafft es kaum, das Wasser von der Scheibe runter zu holen. Also da bitte ein bisschen vorsichtig sein, wenn Sie in so einer Ecke unterwegs sind. Dann gucken wir auf die A72 zwischen Dreun und Reichenbach. In beiden Richtungen gibt es hier eine Tagesbaustelle, dauert heute bis 15 Uhr. Der linke Fahrstreifen ist da gesperrt. Und Blitze gibt es auf der B94, Ortsausgang Lengenfeld Richtung Reichenbach und in Zwickau am Brückenberg. Und wenn Sie noch was entdeckt haben, dann bimmeln Sie mal durch. Wir sagen es gerne weiter. 0800 30 30 113. Gerne per WhatsApp. Die Nummer steht auf vogtlandradio.de. Vielen Dank und eine gute Fahrt.
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0: Ich bin Thomas Lammer, wir haben es kurz nach 11, ja, und in der halben Stunde zwischen 11 und 11:30 gucken wir natürlich traditionell bei uns mal wieder, was für Angebote und Gesuche in unserer Pinnwand aufgelaufen sind. Machen wir auch heute, geht los in wenigen Minuten.

0: Donnerstagvormittag, wir haben es 11:45.
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0: Da gucken wir mal, was an Angeboten da eingegangen ist in den vergangenen 24 Stunden. Nicht allzu viel, muss ich sagen. Offenbar haben die Vogtländer in letzter Zeit nicht zu sehr in der Garage und auch auf dem Dachboden herumgekramt. Ein Einrad können wir anbieten, wird verkauft hier in Plauen. Altershalber, das Einrad ist in einem sehr guten Zustand. Es ist schwarz und verchromt und als Preis werden hier 20 Euro aufgerufen. Ja, also wer mit dem Einrad unterwegs sein möchte, da wäre das doch vielleicht mal ein Angebot, wo man drüber nachdenken könnte. Alle Infos dazu gibt es bei uns auf unserer Vogtlandradio Pinnwand. Ja, und vielleicht nutzen Sie ja heute diesen verregneten Tag, wo man draußen rum sowieso nicht allzu viel veranstalten kann. Und gucken mal in der Garage oder auf dem Dachboden nach. Vielleicht fällt Ihnen ja das ein oder andere Teil in die Hand, welches Sie gern veräußern würden. Dann ganz schnell einfach mal den Rechner hochfahren und reinsetzen und auf vogtlandradio.de gehen. Da haben wir so ein kleines Formular vorbereitet unter der Rubrik Pinnwand. Einfach ausfüllen und zu uns schicken. Dasselbe gilt natürlich auch, wenn Sie irgendetwas suchen. Wenn Sie sagen, Mensch, irgendein Teil gibt es im Handel nicht mehr, habe ich aber, könnte ich dringend gebrauchen. Vielleicht hat es ja noch irgendjemand rumliegen und braucht es selber nicht. Auch dafür ist sie da. Unsere Vogtlandradio Pinnwand, der größte Flohmarkt im ganzen Vogtland. Nächste Ausgabe morgen um dieselbe Zeit.

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1: Also das Wetter heute bei uns im Vogtland, das ist sehr durchwachsen. Da ist wirklich von allem was dabei. Wir haben dicke Wolken, wir haben Lücken schon gesehen, wo die Sonne durchgeblinzelt hat. Aber auch richtige Regengüsse sind schon runtergegangen.

0: Tages auch noch weiter Richtung Nachmittag können wir uns sogar, oder müssen wir sogar mit ein paar Gewittern noch rechnen, die sich mit dazu gesellen. Der Wind wird in den nächsten Stunden noch ein bisschen kräftiger und die Temperaturen erreichen maximal 17 Grad. Morgen am Freitag ähnliches Bild. Da gibt es dicke Wolken den ganzen Tag über, Regenschauer, kräftiger, langanhaltender auch im Vergleich zu heute bei ähnlichen Werten. Und wenn wir das überstanden haben, dann ist ab dem Wochenende eine leichte Entspannung in Sicht. Der Samstag beginnt mit kurzen Schauern, später zeigt er sich dann freundlich und auch trocken. Bei 20 bis 22 Grad wird also ein bisschen wärmer und auch der Sonntag sieht nicht ganz schlecht aus. Ähnliche Temperaturen und trockenes Wetter auch mal wieder mit längeren sonnigen Abschnitten wird es geben. Jetzt haben wir es eine Minute nach 11:30.
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2: Ich bin Doro Hedrich. Der geplante Umbau des Wasserturms in Syrau könnte heute eine weitere Hürde nehmen. Der Gemeinderat befasst sich am Abend mit dem Thema. Die digitalen Erinnerungsprojekte in Plauen sollen vorerst keine zusätzlichen Untertitel in Englisch, Tschechisch oder Hochdeutsch bekommen. Das hat Oberbürgermeister Steffen Zenner auf Anfrage im Finanzausschuss mitgeteilt. Und im Brütetal in Gera-Lusern soll in den kommenden Jahren eine neue Skate- und Bewegungsanlage entstehen. Junge Menschen sind deshalb dazu aufgerufen, ihre Wünsche, Ideen und Vorstellungen in die Planung einzubringen. Soweit Vogtlandradio kompakt.
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0: Einen schönen guten Tag, liebe Autofahrer. 11:40 haben wir's. Fahren Sie bitte vorsichtig, das Wetter spielt heute ein bisschen verrückt. Da können örtlich richtig kräftige Schauer runterkommen, sodass Aquaplaning-Gefahr besteht. Bitte Vorsicht auch auf der A72 zwischen Treuen und Reichenbach in beiden Richtungen. Ist heute der linke Fahrstreifen gesperrt. Grund dafür ist eine Tagesbaustelle und das Ganze dauert noch bis gegen 17 Uhr. Und dann haben wir auch noch 2 Blitzer auf der B94 am Ortsausgang Lengenfeld, stehen sie Richtung Reichenbach und in Zwickau am Brückenberg. Und das war's von uns. Wenn Sie noch was entdeckt haben, dann lassen Sie es uns wissen. Wir sagen es weiter. Einfach mal anrufen über die 0800 30 30 113. Gerne per WhatsApp, die Nummer steht auf vogtlandradio.de. Vielen Dank, wir wünschen eine gute Fahrt.
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0: Ja, ich bin Thomas Lammer und auch wenn der Donnerstag rein wettermäßig nicht schön ist, wir machen das Beste draus, am besten halt eben mit richtig guter Musik hier bei uns bei Vogtlandradio.

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paar Sekunden noch, dann haben wir es 11:45 an diesem Donnerstag. Hier ist das Vogtlandradio. Ja, vielleicht sind Sie ja draußen rum irgendwo unterwegs. Dann bitte schön aufpassen und den Regenschirm nicht vergessen. Da kann die Husche, die durchgezogen ist, diese kräftige, das war heute noch nicht die letzte. Da kommt definitiv noch ein bisschen was nach. Tja, ich bin da mal weg. Sehe mal zu, dass ich ohne nass zu werden in mein Auto und nach Hause komme. Ab 12 ist der Ricardo für Sie hier am Start. Ich wünsche Ihnen einen schönen Donnerstag. Machen Sie das Beste draus, obwohl ja, das Wetter sich auch nicht so besonders toll entwickeln wird am Nachmittag. Machen Sie das Beste draus und wir hören uns wieder, wenn Sie mögen, morgen früh ab 5 Uhr.

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3: Ja, Schafskälte, die hat uns absolut im Griff heute, kann man sagen. Es ist ordentlich Regen im Vogtland unterwegs noch immer und das wird sich auch bis in die Nachmittagsstunden nicht allzu viel ändern. Wir haben einen recht kräftigen Wind mit dabei, teilweise kann es sogar hier und da auch mal ein Gewitter geben. Das Ganze bei Temperaturen, ja, so aktuell, so um die 10 Grad. Ein bisschen was geht da noch nach oben, heute 13, 14 Grad, mehr wird es nicht werden. Auflockerung gibt es dann aber auch noch in Richtung späteren Nachmittags bzw. zum Abend und ja vielleicht sogar noch mal ein paar Lücken für die Sonne. Morgen dann der Start in den Freitag. Ja.

0: der Freitag an sich ein recht regnerischer Tag. Die Temperaturen auch morgen bei maximal 14 Grad. Die Sonne nur wenig Chancen, wenn denn überhaupt auch zum späteren Abend mal die ein oder andere Lücke und die Aussichten dann fürs Wochenende. So ganz langsam wird es ein bisschen freundlicher. Der Samstag startet zwar noch mit dem ein oder anderen Regenschauer. Ansonsten bekommen wir endlich auch wieder ein bisschen Sonne und die Temperaturen bewegen sich so um die 20 Grad herum. 12 Uhr haben wir es damit.
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2: Ich bin Sven Hopf. Der geplante Umbau des Wasserturmes in Syrau könnte heute eine weitere Hürde nehmen. Der Gemeinderat befasst sich am Abend mit dem Thema. Konkret geht es um eine sogenannte Brandschutzbaulast sowie eine Dienstbarkeit.
3: Denn um überhaupt einen Bauantrag stellen zu können, muss beides im Grundbuch eingetragen werden. Hintergrund sind die angrenzenden Feuerwehrflächen. Diese müssen auch weiterhin erreichbar bleiben. Ein Unternehmer aus Syrau hatte das fast 120 Jahre alte Gebäude gekauft und will es nun zu einer Pension umbauen. Entstehen sollen zudem ein Café und eine Ausstellung. Zuletzt genutzt wurde der Wasserturm vor 30 Jahren. Seitdem verfiel das denkmalgeschützte Gebäude zusehends. Ron Tammel, Vogtlandradio.
2: In einigen Klassenzimmern in Gera herrscht heute gähnende Leere. 530 Schüler beteiligen sich am heutigen Thüringer Schülerfreiwilligentag und packen in der Stadt mit an. Die Jugendlichen können hinter die Kulissen von Vereinen und Einrichtungen schauen, beispielsweise vom DRK oder von Tier- und Umweltschutzvereinen. Ziel ist, den Nachwuchs fürs Ehrenamt zu begeistern. In Aich und bei Krimmetschau haben Unbekannte schwere Baggerteile geklaut. Wie die Polizei mitteilt, handelte es sich bei dem Vorfall in Aich um einen Kegelspalter im Wert von rund 4.200 Euro, der auf einem Lagerplatz an der Bahnhofstraße stand. Das Gerät wiegt etwa 200 Kilo. Auch eine Baustelle in Rudelswalde bei Krimmetschau wurde zum Ziel von Unbekannten. Hier wurde in der Nähe der Westbergstraße ein Baggergreifer im Wert von rund 3.000 Euro geklaut. Es werden in beiden Fällen Zeugen gesucht. In Buchwald bei Limbach gibt es einen neuen Verein. Der Buchwald verbindet e.V. soll das kulturelle Leben im Ort stärken und Menschen zusammenbringen, teilte Vorstandsvorsitzende Anna-Maria Müller mit. Ziele sind außerdem die Förderung von Heimatpflege, Ortsverschönerung und kulturelle Aktivitäten. Um den Zielen gerecht zu werden, soll die Vereinsgründung noch diesen Monat gefeiert werden. Am 20. Juni ist ein Sommerfest auf der Festwiese Buchwald geplant. Das waren die Vogtlandradio-Nachrichten.
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0: 12 Uhr und 3 Minuten haben wir es damit. Schönen guten Tag auf die Straßen, schönen guten Tag, liebe Autofahrer. Auf der A72, da klemmt es zum einen Richtung Hof. Zwischen Chemnitz Süd und Stolberg, hier staut sich an einer Baustelle, hier müssen Sie deutlich mehr Zeit einplanen. Und Tagesbaustellen haben wir dann noch. A72 Hof Richtung Chemnitz zwischen Treuen und Reichenbach in beiden Richtungen. Tagesbaustelle, hier ist der linke Fahrstreifen bis ca. 15 Uhr gesperrt. Und zwischen Zwickau West und Reichenbach auf der A72 Richtung Hof. Hier ist ebenfalls der rechte Fahrstreifen bis ca. 16.30 Uhr gesperrt. Geblitzt wird auch, und zwar hat Matthias sich gemeldet.
5: Hallo liebes Vogtlandradio, hier ist der Matthias aus Plauen. Ich habe einen Blitzer für euch, falls ihr ihn noch nicht habt. Und zwar steht der graue Caddy auf der Pauser Straße in Plauen, stadtauswärts an der Ampelkreuzung am Stadtwald.
0: Ja, vielen Dank Matthias fürs Weitersagen, und sollten Sie vielleicht auch noch was entdeckt haben, Staus, Blitzer, mehr, immer her damit. Unter der 0800 30 30 113 geht das nach wie vor kostenlos bei uns oder gerne auch per WhatsApp die Nummer auf vogtlandradio.de. Dankeschön, kommen Sie gut an.
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0: Am Mikrofon für Sie Ricardo Schult, Nowotny, und wir schauen gleich mal ins Tierheim am Galgenberg in Plauen. Da laufen nämlich aktuell Vorbereitungen auf eine große Sause. Ja, das Tierheim feiert Geburtstag, und was da genau alles geplant ist, darum geht's gleich.

0: Ashford und Simpson, Solid Musik aus den 80ern. Hier ist Ihr Vogtlandradio am Donnerstagmittag, 12.15 Uhr, haben es Viertel 1.
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0: Da wird ja der Hund in der Pfanne verrückt. Im Tierheim am Galgenberg in Plauen laufen gerade die Vorbereitungen für das Tierheimfest auf Hochtouren.

0: Und das aus gutem Grund, denn es stehen gleich zwei wichtige Jubiläen an. Das Tierheim feiert 40. Geburtstag und der Tierschutzverein sein 35-jähriges Bestehen. Antje Kausch, die Leiterin des Tierheims, erzählt, was Besucher zu diesem besonderen Fest erleben können.
1: Es macht es besonders, dass wir viele tolle Attraktionen bieten können. Es ist vom Agility-Bereich über Tanzgruppe. Wir haben einen Zauberer bei uns. Das Spielspaß Kindermobil wird da sein. Die Feuerwehr Plauen macht eine ganz interessante Vorführung. Und es gibt noch die Bowmans mit dem Bogenschießen. Also ich denke, für die ganze Familie ist irgendwas zu finden, was man an dem Tag mal erleben kann.
0: Ja, für jeden was dabei. Da bis 2024 wurden die Tierheimfeste jährlich durchgeführt. Nach einer Pause im letzten Jahr soll das Gelände jetzt wieder zur Festmeile werden. Eintritt verlangt das Tierheim dafür nicht. Der Erlös aus den Essensverkäufen und den, ja, der geplanten Tombola sollen dennoch den tierischen Bewohnern des Heims zugutekommen. Auch wenn die Fellnasen vom Festbetrieb wohl eher weniger begeistert sein werden.
1: Das ist natürlich sehr anstrengend, ne? Also die Besucher werden sicherlich auch hier durchs Tierheim strömen, sich alles anschauen. Aber an einem Tag wie diesem ist das halt mal notwendig, dass sich natürlich viele Leute umschauen. Vielleicht findet der eine oder andere ja auch noch den Favoriten für sein Herz, für zu Hause und kann dann sich dafür entscheiden, vielleicht der neue Hund wird vielleicht einer aus dem Tierheim. Das wäre ja schon mal ein Ansatz.
0: Ja, das wäre der Idealfall. Ne? Das Fest soll auch ein großes Dankeschön an all die Leute sein, die das Tierheim tatkräftig unterstützen. Ob mit Geld und Futterspenden oder durch ehrenamtliches Engagement. Außerdem sollen dadurch mehr Leute erfahren, dass es in Plauen überhaupt ein Tierheim gibt. Denn für Kausch gibt es nichts Besseres, als ein Tier in sein für immer Zuhause zu vermitteln.
1: Es gibt so viele schöne Geschichten. Das Schönste ist immer, wenn man wirklich manchmal ein Sorgenkind hat oder jemand, der vielleicht ein körperliches Handicap hat bei den Tieren und trotzdem jemand findet, der sagt, dieses Tier wohnt bei mir, an das habe ich mein Herz verloren und um das möchte ich mich bis zum Lebensende kümmern. Das sind so die Geschichten besonders herausstechend. Es gibt auch immer die weniger schönen Seiten, aber an die schönen erinnert man sich lieber.
0: Das Tierheimfest startet diesen Samstag um 11 Uhr für eine entspanntere Anreise und um die wenigen Parkplätze vor dem Tierheim nicht zu sehr zu strapazieren, gibt es für die Besucher einen Shuttlebus, der ab 10.45 Uhr vor der Fleischerei Waltin in der Südvorstadt abfährt.
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15: Ja, es ist eine recht frische Angelegenheit, vor allem bisher war es dann auch eine einigermaßen feuchte Angelegenheit. Und wir müssen auch im Tagesverlauf immer noch mit weiteren Regenschauern rechnen. Das Ganze jetzt bei Temperaturen so knapp über der 10-Grad-Marke. Und ja, viel passiert da nicht. Bis auf 14 Grad klettert das Thermometer. Zum Abend hin, beziehungsweise ja, zum späteren Nachmittag hin schon, kann es aber auch Auflockerungen geben. Und die Sonne, die zeigt sich dann heute tatsächlich auch nochmal. Morgen dann der Freitag, ja, eher was zum Drinbleiben. Es wird immer wieder mal Regenschauer geben, über den ganzen Tag verteilt. Erst zum Abend hin auch mal leichte Auflockerungen. Temperaturen ganz ähnlich wie heute. Recht frisch das Ganze bei maximal 14 Grad. Die Aussichten dann fürs Wochenende, Samstag, Sonntag. So ein bisschen Wetterbesserung ist in Sicht. Und es wird allmählich auch milder. 12.30 Uhr haben wir es 12:30.
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16: Ich bin Sven Hopf. Im Tierheim am Galgenberg in Plauen werden am Samstag gleich zwei Jubiläen gefeiert. Zum einen besteht die Einrichtung seit 40 Jahren und der Tierschutzverein blickt auf 35 Jahre zurück. Mit der Veranstaltung will man sich bei den vielen Helfern bedanken. Neben Rundgängen durchs Tierheim wurde noch ein buntes Programm organisiert. Der geplante Umbau des Wasserturmes in Syrien

0: Könnte heute eine weitere Hürde nehmen. Im Gemeinderat wird sich am Abend mit dem Thema befasst. In einigen Klassenzimmern in Gera herrscht heute gähnende Leere. 530 Schüler beteiligen sich am heutigen Thüringer Schülerfreiwilligentag und packen in der Stadt mit an. Die Jugendlichen können hinter die Kulissen von Vereinen und Einrichtungen schauen. Soweit Vogtland Radio Kompakt.
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1: 12.31 Uhr haben wir es damit. Schönen guten Tag auf die Straßen. Schönen guten Tag, liebe Autofahrer. Wir haben es mit Tagesbaustellen heute zu tun. Und zwar auf der A72 Hof Chemnitz zwischen Treuen und Reichenbach. In beiden Richtungen. Hier ist jeweils der linke Fahrstreifen noch bis circa 15 Uhr gesperrt. Und es staut sich da mittlerweile auch zwischen Treuen und Reichenbach. Stau durch die Baustelle. Und in der Gegenrichtung zwischen Rastplatz Waldkirchen und Reichenbach. Ebenfalls Stau. Das hat uns Philipp gerade mal per WhatsApp mitgeteilt. Dankeschön dafür. Dann haben wir noch eine Tagesbaustelle Richtung Hof zwischen Zwickau West und Reichenbach. Hier ist der rechte Fahrstreifen bis 16.30 Uhr circa gesperrt und es klemmt ebenfalls auf der A72 Richtung Hof zwischen Chemnitz Süd und Stolberg Nord. Hier staut sich's an einer Baustelle. Geblitzt wird in Plauen auf der Pauserer Straße an der Ampelkreuzung Stadt-Waldstadt. Auswärts steht ein grauer Caddy und wenn Sie auch noch was entdeckt haben sollten, Staus, Blitzer, mehr, dann melden Sie uns das bitte ganz einfach kostenlos unter der 0800 30 30 113 oder gerne auch per WhatsApp die Nummer auf vogtlandradio.de. Dankeschön, kommen Sie gut an.
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1: Mit Ricardo Schuldner-Wodny und dem Wettergespräch mit unserer Wetterexpertin Anja Avolin gibt's hier gleich.

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0: Cyndi Lauper ist die ganze Nacht gefahren. I drove all night. 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Wir haben es jetzt 12:45.
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0: Mit unserer Wetterexpertin Anja Avolin. Hallo, grüß dich, Anja.
2: Hallo, Ricardo.
0: Ja, Schafskälte. Ich würde sagen, wer einen Friseurtermin hat, sollte verschieben. Oder wie sollte man es? Also, es ist ja schon kühl und vor allem auch nass, ja.
2: Ja, genau. Ja gut, ich meine, wenn man die Haare jetzt nicht ganz schert, bis auf die Kopfhaut geht's vielleicht noch. Aber die Schafe, die jetzt geschoren werden, die frieren halt schon so ein bisschen. Denn wir haben aktuell zum Beispiel nur Temperaturen zwischen 8 und 13, 14 Grad. In dem Moment, wo irgendwo ein Schauer runterkommt, gehen die Temperaturen sowieso immer nochmal in den Keller. Also das ist allemal so. Und es sind ja einige Schauer unterwegs. Aber getrost, es gibt auch Pausen dazwischen.
0: Okay.
2: Und es gibt sogar Sonne dazwischen. Also die Lücken sind auch da, aber klar, im Laufe des Nachmittags kommt dann immer noch mal wieder ein Schauer nach. Da kann theoretisch auch mal Gewitter mit dabei sein, die mischen also auch mit. Und in dem Bereich ist es dann auch eigentlich immer ein bisschen windiger. Ja, also bevor man vor die Tür geht, vielleicht erstmal zum Himmel gucken oder vielleicht auch mal in so eine Regen-App oder sowas reingucken, dann sieht man ja, was auf einen zukommt.
0: Ja, das macht Sinn. Ich habe das mit der Schafskälte angeführt, weil man sollte, bei den Schafen macht man das halt so, dass man so diesen Zeitraum, das ist ja jedes Jahr gleich, genau. Ne, die Schafskälte, dass man ja, da so ein bisschen wartet mit den Scheren der Schafe, bis das vorbei ist. Daher die kleine Anspielung, aber sei es drum, die Schafskälte wird uns weiter beschäftigen.
2: Ja, das wird sie, in der Tat. Also morgen auch.

0: nur, also heute haben wir 12 bis 17 Grad und morgen werden das auch nicht mehr. Es ist nach wie vor bewölkt und es wird auch morgen über Tag immer wieder mal nass sein. Es wird aber auch größere Pausen dazwischen geben, vor allem in Richtung Nachmittag nachher. Aber es ist halt nach wie vor frisch. Das Wochenende, das zeigt sich dann vorübergehend. Nein, es zeigt sich einfach mal freundlicher. Nicht nur vorübergehend, es ist in der Tat freundlicher. Das heißt, wir haben zwar einen Wind aus West, aber es bleibt meist trocken. Der Samstag zum Beispiel. Im Laufe des Tages kommt sogar die Sonne immer mehr durch. Und dann schaffen wir es auch mal, die 22 Grad zu erreichen. Der Sonntag, der ist wieder ein bisschen wolkiger, aber auch meist tatsächlich trocken und immerhin bis 20 Grad. Also das sind so Werte, wo ich sage, ja, kann man ganz gut mitleben.
1: Ja, wir sind ja auch noch nicht ganz beim Sommer. Ne? Von daher ist das auch alles im grünen Bereich. Anja, danke ich dir für die Aussichten, auch wenn es teilweise ein bisschen durchwachsen ist, aber wir können es ja eh nicht ändern. Von daher,
0: nee, genau.
1: So ist es. Anja, dann wünsche ich dir einen schönen Tag. Mach's gut.
0: Jo, bis dann. Ciao, ciao.
1: Tschüss.

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3: Ja, wir haben es jetzt momentan so mit einigen Auflockerungen zu tun und tatsächlich auch Lücken, wo sich ein bisschen blauer Himmel mal zeigt. Aber so ganz durch sind wir heute noch nicht, was Regen angeht. Wir müssen dann auch in den Nachmittagsstunden noch mit vereinzelten Regenschauern rechnen. Das Ganze bei Temperaturen jetzt aktuell so knapp über der 10-Grad-Marke und bis auf 14 Grad klettert das Thermometer dann noch. Hängt damit zusammen, dass dann später am späteren Nachmittag oder zum Abend hin sich dann auch noch mal größere Lücken für die Sonne auftun und die gibt dann noch mal ein bisschen Gas sozusagen. Ne? Morgen dann der Freitag, ja, alles andere als rosig, da gibt es viel, immer dicke Wolken, aus denen auch immer wieder im ganzen Tagesverlauf Regenschauer hervorkommen können. Die Temperaturen morgen bei maximal 14 Grad, erst zum Abend dann auch leichte Auflockerungen. Die Aussichten dann fürs Wochenende, Samstag, passabel, Temperaturen über der 20 Grad Marke. Ja, und ganz angenehm wird der Sonntag ebenfalls. Also so allmählich ist Wetterbesserung in Sicht. Und damit haben wir es jetzt 13 Uhr.
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4: Ich bin Sven Hopf. Im Tierheim am Galgenberg in Plauen werden am Samstag gleich zwei Jubiläen gefeiert. Zum einen besteht die Einrichtung seit 40 Jahren und der Tierschutzverein blickt auf 35 Jahre zurück. Mit der Veranstaltung will man sich bei den vielen Helfern bedanken.

0: Neben Rundgängen durchs Tierheim wurde noch ein buntes Programm organisiert. Leiterin Antje Kausch.
1: Es macht es besonders, dass wir viele tolle Attraktionen bieten können. Es ist vom Agility-Bereich über Tanzgruppe. Wir haben einen Zauberer bei uns. Das Spielspaß Kindermobil wird da sein. Die Feuerwehr Plauen macht eine ganz interessante Vorführung. Und es gibt noch die Bowmans mit dem Bogenschießen. Also ich denke, für die ganze Familie ist irgendwas zu finden, was man an dem Tag mal erleben kann.
0: Der geplante Umbau des Wasserturmes in Syrau könnte heute eine weitere Hürde nehmen. Der Gemeinderat befasst sich am Abend mit dem Thema. Konkret geht es um eine sogenannte Brandschutzbaulast sowie eine Dienstbarkeit.
2: Denn um überhaupt einen Bauantrag stellen zu können, muss beides im Grundbuch eingetragen werden. Hintergrund sind die angrenzenden Feuerwehrflächen. Diese müssen auch weiterhin erreichbar bleiben. Ein Unternehmer aus Syrau hatte das fast 120 Jahre alte Gebäude gekauft und will es nun zu einer Pension umbauen. Entstehen sollen zudem ein Café und eine Ausstellung. Zuletzt genutzt wurde der Wasserturm vor 30 Jahren. Seitdem verfiel das denkmalgeschützte Gebäude zusehends. Ron Tammel, Vogtlandradio.
0: In einigen Klassenzimmern in Gera herrscht heute gähnende Leere. 530 Schüler beteiligen sich am heutigen Thüringer Schülerfreiwilligentag und packen in der Stadt mit an. Die Jugendlichen können hinter die Kulissen von Vereinen und Einrichtungen schauen, beispielsweise vom DRK oder von Tier- und Umweltschutzvereinen. Ziel ist es, den Nachwuchs fürs Ehrenamt zu begeistern. In Aich und bei Krimmetschau haben Unbekannte schwere Baggerteile geklaut. Wie die Polizei mitteilt, handelte es sich bei dem Vorfall in Aich um einen Kegelspalter im Wert von rund 4.200 Euro, der auf einem Lagerplatz an der Bahnhofstraße stand. Das Gerät wiegt etwa 200 Kilogramm. Auch eine Baustelle in Rudelswalde bei Krimmetschau wurde zum Ziel von Unbekannten. Hier wurde in der Nähe der Westbergstraße ein Baggergreifer im Wert von rund 3.000 Euro geklaut. Es werden in beiden Fällen Zeugen gesucht. In Buchwald bei Limbach gibt es einen neuen Verein. Der Buchwald Verbindet e.V. soll das kulturelle Leben im Ort stärken und Menschen zusammenbringen, teilte Vorstandsvorsitzende Anna-Maria Müller mit. Ziele sind außerdem die Förderung von Heimatpflege, Ortsverschönerung und kulturellen Aktivitäten. Um den Zielen gerecht zu werden, soll die Vereinsgründung noch diesen Monat gefeiert werden. Am 20. Juni ist ein Sommerfest auf der Festwiese Buchwald geplant. Das waren die Vogtland Radio Nachrichten.
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5: 13 Uhr und ja, in wenigen Sekunden, 4 Minuten haben wir es damit. Schönen guten Tag auf die Straßen, schönen guten Tag, liebe Autofahrer. Es klemmt ein bisschen auf der A72 heute. Zum einen haben wir es mit Tagesbaustellen zu tun. Hof Richtung Chemnitz zwischen Treuen und Reichenbach in beiden Richtungen. Der linke Fahrstreifen bis ca. 15 Uhr gesperrt und es staut sich hier auch mittlerweile in beiden Richtungen. Dann auf der A72 Richtung Hof zwischen Zwickau West und Reichenbach. Tagesbaustelle, hier ist der rechte Fahrstreifen noch bis ca. 16.30 Uhr gesperrt. Und es klemmt auch in Richtung Hof auf der A72 zwischen Chemnitz Süd und Stolberg Nord an einer Baustelle. Stau. Hier deutlich mehr Zeit bitte einplanen. Geblitzt wird in Plauen, Pausauer Straße, an der Ampelkreuzung Stadtwald, stadtauswärts steht ein grauer Caddy. Und wenn Sie auch noch was entdeckt haben sollten, Staus, Blitzer, mehr, melden Sie uns bitte unter der 0800 30 30 113. Sagen Sie es uns, wir sagen es denn gerne weiter. Oder Sie schreiben uns eine WhatsApp-Nachricht direkt ins Studio. Die Nummer dazu finden Sie im Netz auf vogtlandradio.de. Dankeschön, kommen Sie gut an.
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5: Am Mikrofon für Sie Ricardo Schult, Novotny, gleich mit dem Wirtschaftsticker.

0: Sommermusik von UB40, Kiss and Say Goodbye. Hier ist Ihr Vogtland Radio. Donnerstagmittag, 13:14 Uhr, haben wir es gleich, 14:45 Uhr.
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0: Mit unserer Wetterexpertin Anja Avolin. Hallo.
2: Ich bin Doro Hedrich. Die Breckler Matratzenwerk Weida GmbH ist in die Insolvenz gerutscht und hat ein Sanierungsverfahren in Eigenverwaltung eingeleitet. Der Betrieb läuft währenddessen ohne Einschränkungen weiter. Hintergrund sind stark gestiegene Kosten für Energie und Rohstoffe sowie Preisdruck durch den Handel. Die Branche meldet zuletzt Mehrkosten von bis zu 25%, ausgelöst durch internationale Nachfrage und gestörte Lieferketten. Breckler will sich deshalb mit einer Restrukturierung neu aufstellen. Geschäftsführer Gerd Breckle spricht von einer seit Jahren angespannten Lage, sieht aber weiterhin Marktpotenzial. Rund 270 Mitarbeiter sollen durch eine effizientere Organisation langfristig abgesichert werden. Ein gerichtlich bestellter Sachverwalter überwacht das Verfahren und vertritt die Gläubiger. Die Sanierung betrifft ausschließlich den Standort Weida und nicht die übrigen Unternehmen der Gruppe.
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15: Kühl und wechselhaft ist dieser Donnerstag. Wir müssen im Tagesverlauf immer mal wieder noch mit vereinzelten Regenschauern rechnen. Das Ganze bei 10 Grad bis auf 13, 14 Grad geht es da noch auf. Ja, und es zeigt sich tatsächlich hier und da in die Sonne noch. Es gibt also Lücken. Ja, und hin und wieder mal sieht es richtig gut aus. Und morgen dann, der Freitag hingegen, dann eher eine regnerische Angelegenheit über den gesamten Tagesverlauf dann. Immer wieder Regenschauer, es gesellt sich ein recht frischer Wind mit dazu. Die Temperaturen ganz ähnlich gelagert wie heute. Maximal 16 Grad bekommen wir dann. Die Aussichten dann für die kommenden Tage. Samstag, Sonntag, so langsam wird es freundlicher und die sonnigen Abschnitte werden auch wieder größer. 13.30 Uhr haben wir es, 13:30.
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16: Ich bin Sven Hopf. Im Tierheim am Galgenberg in Plauen werden am Samstag gleich zwei Jubiläen gefeiert. Zum einen besteht die Einrichtung seit 40 Jahren und der Tierschutzverein blickt auf 35 Jahre zurück. Mit der Veranstaltung will man sich bei den vielen Helfern bedanken. Neben Rundgängen durchs Tierheim wurde noch ein buntes Programm organisiert. Der geplante Umbau des Wasserturmes in Syrau könnte heute eine weitere Hürde nehmen. Der Gemeinderat befasst sich am Abend mit dem Thema. In einigen Klassenzimmern in Gera herrscht heute gähnende Leere. 530 Schüler beteiligen sich am heutigen Thüringer Schülerfreiwilligentag und packen

0: in der Stadt mit an. Die Jugendlichen können hinter die Kulissen von Vereinen und Einrichtungen schauen. Soweit Vogtland Radio Kompakt.
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0: Tagesbaustellen heute zu tun. Auf der A72 Hof Richtung Chemnitz zwischen Treuen und Reichenbach in beiden Richtungen. Hier ist jeweils der linke Fahrstreifen noch bis ca. 15 Uhr gesperrt und es staut sich da in beiden Richtungen auch. Und in Richtung Hof zwischen Zwickau West und Reichenbach ebenfalls eine Tagesbaustelle. Hier ist jeweils der rechte Fahrstreifen gesperrt bis ca. 16.30 Uhr. Es klemmt auch auf der A72 Richtung Hof zwischen Chemnitz Süd und Stolberg Nord, staut sich an einer Baustelle und im Stadtgebiet Plauen, B92 Pausaer Straße. Hier hat sich ein Unfall mit mehreren Pkw unter Straßenbahn ereignet. Der linke Fahrstreifen ist hier in beiden Richtungen aktuell gesperrt. Ortskundige Autofahrer umfahren am besten den Bereich. Geblitzt wurde in Plauen, Pausauer Straße an der Ampelkreuzung Stadtwald, Stadt auswärts. Ein grauer Caddy steht da und sollten Sie noch was entdeckt haben, Staus, Blitzer, mehr. Dann immer her damit. Unter der 0800 30 30 113 geht das bei uns nach wie vor kostenlos oder gerne auch per WhatsApp die Nummer auf vogtlandradio.de. Dankeschön, gute Fahrt.
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0: Am Mikrofon für Sie Ricardo Schult-Nowotny und natürlich sind wir auch heute wieder unterwegs in Sachen musikalischer Bildung. Unserem Bildungsauftrag kommen wir da sehr gerne nach und dafür gibt es bei uns den Songursprung. Heute mit Elvis Presley, Hound Dog, Feuer und Musik von Chris Rea, Looking for the Summer.

0: Delta Goodrem aus Holland Eclipse. Hier ist Ihr Vogtland Radio, 13.45 Uhr. Dreiviertel zwei haben wir es. Ja, der beste Zeitpunkt, um ein bisschen was zu lernen über Rock'n'Roll zum Beispiel.
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2: Hound Dog. Hound Dog ist ein Rhythm and Blues Song von Jerry Lieber und Mike Stoller. Der Textdichter Jerry Lieber und der Komponist Mike Stoller waren eines der wichtigsten US-amerikanischen Musikproduzenten und Songwriter-Duos der 1950er und 1960er Jahre. Dutzende ihrer Songs erreichten die amerikanischen Charts und prägten die Musik dieser Zeit. Tatsächlich wurde Hound Dog zunächst für die Sängerin Big Mama Thornton geschrieben, die 1953 auch zuerst aufnahm.

Ja, das klingt auch wie Big Mama. Der Song wurde auch für eine Frau geschrieben, die ihren Mann als selbstsüchtig und ausbeuterisch beschimpft und ihn als Jagdhund, als Hound Dog bezeichnet. Die Wortkombi Hound Dog steht im Slang auch für Frauenheld oder einen schmarotzenden Gigolo. Als Elvis Presley 1956 in Las Vegas auftrat, hörte er Hound Dog in einer Rockversion und übernahm den Song in sein Repertoire. Seine Version wurde die erfolgreichste. Gleichzeitig war es der Beginn für eine langjährige und erfolgreiche Zusammenarbeit Presleys mit den Autoren Lieber und Stoller. Hound Dog erregte auch große Aufmerksamkeit.

Aufmerksamkeit, weil sich der Song gleichzeitig sowohl in den amerikanischen Pop- als auch den Rhythm and Blues- und Country-Musikcharts als Nummer 1 platzieren konnte. Damit wurden die bislang vorhandenen Abgrenzungen zwischen Popmusik, R&B und Country weiter aufgeweicht. Hound Dog war mit über 6 Millionen verkauften Platten der erste erfolgreiche Crossover-Titel der US-Chartgeschichte. 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
3: Ja, kühl und wechselhaft ist dieser Donnerstag und wir müssen im weiteren Tagesverlauf immer noch mit weiteren, ja, kleineren Regenschauern rechnen. Da die Temperaturen, da liegen wir jetzt bei 11 Grad und bis auf 13, 14 Grad geht es noch rauf heute und dann später zum Abend hin gibt es dann tatsächlich noch Auflockerungen, wo sich die Sonne noch ein bisschen mehr zeigen kann. Morgen wird das dann eher weniger der Fall sein. Die Sonne ist da weitestgehend abgemeldet. Es gibt Regenschauer über den ganzen Tag hinweg. Der Freitag bei Temperaturen so um die 16 Grad. Die Aussichten dann für Samstag, Sonntag, fürs Wochenende. Es wird ein bisschen besser. Also Wetterbesserung ist in Sicht. 20 Grad bringt der Samstag. Sonnige Abschnitte gibt es auch, aber auch vereinzelte Regenschauer. Der Sonntag dann bei 16 Grad. Und damit haben wir es jetzt 14 Uhr.
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4: Ich bin Sven Hopf. Im Tierheim am Galgenberg in Plauen werden am Samstag gleich zwei Jubiläen gefeiert. Zum einen besteht die Einrichtung seit 40 Jahren und der Tierschutzverein blickt auf 35 Jahre zurück. Mit der Veranstaltung will man sich bei den vielen Helfern bedanken. Neben Rundgängen durchs Tierheim wurde auch noch ein buntes Programm organisiert. Leiterin Antje Kausch.
5: Es macht es besonders, dass wir viele tolle Attraktionen bieten können. Es ist vom Agility-Bereich über Tanzgruppe. Wir haben einen Zauberer bei uns. Das Spielspaß Kindermobil wird da sein. Die Feuerwehr Plauen macht eine ganz interessante Vorführung. Und es gibt noch die Bowmans mit dem Bogenschießen. Also ich denke, für die ganze Familie ist irgendwas zu finden, was man an dem Tag mal erleben kann.
4: Mehrere Autofahrer sind in Plauen auf der Pausaer Straße am 13. Mai in den frühen Morgenstunden offenbar unberechtigt geblitzt worden. Das geht aus einer Anfrage von CDU-Stadtrat Thomas Salzmann an Baubürgermeisterin Kerstin Wolf hervor. Laut ihr kam es bei dem Gerät offenbar beim Start der Elektronik der Säule zu einem falschen Einlesen der Messwerte. Den Betroffenen drohen folglich auch keine Strafen. In einigen Klassenzimmern in Gera herrscht heute gähnende Leere. 530 Schüler

0: beteiligen sich am heutigen Thüringer Schüler-Freiwilligentag und packen in der Stadt mit an. Die Jugendlichen können hinter die Kulissen von Vereinen und Einrichtungen schauen, beispielsweise vom DAK oder von Tier- und Umweltschutzvereinen. Ziel ist es, den Nachwuchs fürs Ehrenamt zu begeistern. In Aich und bei Krimitschau haben Unbekannte schwere Baggerteile geklaut. Wie die Polizei mitteilt, handelte es sich bei dem Vorfall in Aich um einen Kegelspalter im Wert von rund 4.200 Euro, der auf einem Lagerplatz an der Bahnhofstraße stand. Das Gerät wiegt etwa 200 Kilo. Auch eine Baustelle in Rudelswalde bei Krimitschau wurde zum Ziel von Unbekannten. Hier wurde in der Nähe der Westbergstraße ein Baggergreifer im Wert von rund 3.000 Euro geklaut. Es werden in beiden Fällen Zeugen gesucht. Das waren die Vogtlandradio-Nachrichten.
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3: 14 Uhr und gleich 3 Minuten haben wir es damit. Schönen guten Tag auf die Straßen. Schönen guten Tag, liebe Autofahrer. Zum einen beschäftigen uns einige Tagesbaustellen heute. Auf der A72 Hof Richtung Chemnitz zwischen Treuen und Reichenbach beziehungsweise hier in beiden Richtungen ist jeweils der linke Fahrstreifen noch bis ca. 15 Uhr gesperrt und es staut sich da in beiden Richtungen. Dann auf der A72 Richtung Hof zwischen Zwickau West und Reichenbach eine Tagesbaustelle. Hier ist der rechte Fahrstreifen bis ca. 16.30 Uhr gesperrt. Auf der B92, da hat es geknallt, beziehungsweise Stadtgebiet Plauen, Pausaer Straße, Höhe Martin-Luther-Straße. Unfall mit mehreren Pkw und Straßenbahn. Der linke Fahrstreifen ist in jeweils beiden Richtungen aktuell gesperrt. In Oelsnitz ist die Auffahrt Plauen Süd Richtung Hof wegen eines Unfalls im Moment gesperrt. Vielen Dank an Frank, der uns das gemeldet hat. Und Blitzer haben wir reinbekommen, von unserem Vogtland-Radio-Hörer gemeldet. Und zwar Auerbach-Schönheiderstraße stadteinwärts auf Höhe des Reitsportplatzes. Thomas und Stefan, Dankeschön. Und in Plauen, Pausaer Straße, an der Ampelkreuzung Stadtwald, stadtauswärts, steht ein grauer Caddy. Sollten Sie jetzt noch was entdeckt haben, Staus, Blitzer, mehr, melden Sie uns ganz einfach kostenlos unter der 0800 30 30 113 oder gerne auch per WhatsApp. Die Nummer dazu finden Sie im Netz auf vogtlandradio.de. Dankeschön, gute Fahrt.
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3: Am Mikrofon für Sie, Ricardo Schulte-Nowotny, gleich mit Wissenswerten in unserem Wiki-Quickie, der Faktenvogt, den gibt's hier gleich.

0: Vogtland Radio. Donnerstag Nachmittag haben wir es, 14 Uhr und 15 Minuten. Und jetzt wird höchste Zeit für ein bisschen was Wissenswertes, ja, zum Thema öffentlichen Verkehr. Da fragen wir mal nach beim Faktenvogt.
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2: Leipzig hat die abgefuckteste Straßenbahn der Welt.
3: Hä?
2: Was haben Straßenbahnen und Eisenbahnen gemeinsam? Genau, sie fahren auf Schienen. Aber nicht alle Schienen sind gleich. Die Deutsche Bahn beispielsweise nutzt hauptsächlich Züge mit der Spurweite 1435 mm, auch bekannt als europäische Normalspur. Damit beispielsweise Straßenbahnen besser um engere Kurven kommen, sind diese meist schmalspurig. Die Straßenbahnen in Plauen oder Gera zum Beispiel haben die sogenannte Meterspur.
3: Wow.
2: Die Schiene liegt also genau 1000 mm auseinander. Bei Städten wie Chemnitz zum Beispiel fahren die Straßenbahnen auf normalspurigen Gleisen, da diese sich die Schienen teilweise mit normalen Zügen teilen. Aber Leipzig, die haben so eine verkorkste Strecke, das können sie sich nicht ausmalen. Alles begann 1872. Damals wurden die Straßenbahnwaggons noch von Pferden gezogen. Die Strecke wurde damals normalspurig gebaut, also 1435 mm. Jedoch waren die Pferdegespanne so schwer, dass sie über die Jahre hinweg die Schienen immer weiter auseinandergedrückt haben.
3: Na!
2: Grund dafür war, dass bei der Planung und dem Bau der Straßenbahn viel zu wenig Verbindungsstücke, sogenannte Schwellen, unter das Pflaster gelegt wurden. Somit verbreiterte sich die Spurweite von 1435 mm.

0: Das Ganze 1458 Millimeter. Als man den Pfusch bemerkt hat, dachten sich die Leipziger so:
1: Heiliger Jesus im Himmel.
0: Ja, lass nur so. Und haben einfach angefangen, ihre Straßenbahn breiter zu bauen. Was bis heute anhält. Oh mein Gott, so viel Pfusch.
1: Ich kann nicht mehr. Ihr Blutsauger.
0: Oh, tschüss.
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16: Kühl und wechselhaft kommt er daher, der Donnerstagnachmittag. 14 Grad gibt es aktuell auf dem Thermometer abzulesen. Es ist recht windig und hin und wieder müssen wir noch mit vereinzelten Regenschauern rechnen. Aber es gibt dann auch noch Auflockerungen in Richtung Abend und tatsächlich wird sich dann die Sonne wohl noch mal zeigen. Morgen ist das dann eher weniger der Fall. Der Freitag eine recht verregnete Angelegenheit. Die Temperatur erreicht da Höchstwerte um die 16 Grad. Und die Aussichten fürs Wochenende, na, so ein bisschen Wetterbesserung ist da schon in Sicht. Der Samstag freundlich bei 20 Grad mit vereinzelten kleineren Regenschauern, aber auch mit sonnigen Abschnitten. Und ganz ähnlich kommt dann der Sonntag daher. 14.30 Uhr haben wir's. 14:30.
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17: Ich bin Sven Hopf. Sollte die Zwickauer Mulde einmal über ihre Ufer treten, können sich die Vogtländer künftig auch online über den Stand der Dinge informieren. Die sogenannten Hochwassergefahren und Hochwasserrisikokarten sind nun an die Gemeinden im Vogtland und im Erzgebirge übergeben worden, teilt die Landestalsperrenverwaltung mit. Im Tierheim am Galgenberg in Plauen werden am Samstag gleich zwei Jubiläen gefeiert. Zum einen besteht die Einrichtung seit 40 Jahren und der Tierschutzverein blickt auf 35 Jahre zurück. Mit der Veranstaltung will man sich bei den vielen Helfern bedanken. Neben Rundgängen durchs Tierheim wurde noch ein buntes Programm organisiert. In einigen Klassenzimmern in Gera herrscht heute gähnende Leere. 530 Schüler beteiligen sich am heutigen Thüringer Schülerfreiwilligentag und packen in der Stadt mit an. Die Jugendlichen können hinter die Kulissen von Vereinen und Einrichtungen schauen. Soweit Vogtlandradio kompakt.
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1: 14.31 Uhr, kurz nach halb drei haben wir es. Schönen guten Tag auf die Straßen. Schönen guten Tag, liebe Autofahrer. Es klemmt nach wie vor auf der A72. Da beschäftigen uns einige Tagesbaustellen. Und zwar in Richtung Chemnitz. Zum einen zwischen Treuen und Reichenbach, beziehungsweise hier in beiden Richtungen die Tagesbaustelle zwischen Treuen und Reichenbach. Da jeweils der linke Fahrstreifen bis ca. 15 Uhr.

0: Fahrstreifen noch bis ca. 16.30 Uhr gesperrt. Im Stadtgebiet Plauen klemmt es auf der Pausauer Straße B92 Höhe Martin-Luther-Straße nach einem Unfall mit mehreren Fahrzeugen und der Straßenbahn. Gibt es hier noch immer Behinderungen. Hier ist jeweils der linke Fahrstreifen in beiden Richtungen gesperrt. Und in Oelsnitz Auffahrt Plauen Süd Richtung Hof nach einem Unfall. Hier ebenfalls Behinderungen. Geblitzt wird in Auerbach, Schönheider Straße, stadteinwärts auf Höhe des Reitsportplatzes. Und sollten Sie noch was entdeckt haben, Staus, Blitzer, mehr, dann immer her damit. Unter der 0800 30 30 113 geht das nach wie vor kostenlos bei uns oder gerne auch per WhatsApp-Nachricht die Nummer auf vogtlandradio.de. Dankeschön, gute Fahrt.
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0: An diesem Donnerstagnachmittag gleich mit Veranstaltungshinweisen in unserer Vogtlandradio Freizeit. 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

0: Manfred Mann's Earth Band hier im Vogtland Radio. Davies on the road again. Wir haben es gleich 3:15, ja, Zeit zu schauen, was so los ist im Vogtland.
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0: Ja, Sven ist mit da. Ja, das Wetter lässt nicht so viel zu heute, was zumindest Aktivitäten im Freien angeht.
2: Ja, ist richtig. Es ist, wie du schon sagst, eher vielleicht von draußen nach drinnen so ein bisschen. Im Stadtbad Plauen, da können Sie nach Feierabend noch schwimmen gehen. Das geht bis 20 Uhr. Und wer es etwas wärmer mag, der wechselt dann einfach mal in die Saunalandschaft. Die ist nämlich noch bis 21 Uhr geöffnet. Also erst ein paar Bahnen ziehen und dann ordentlich durchwärmen.
0: Im Kabarett Fettnäpfchen, wenn man gerne lachen möchte, in Gera, da wird heute Abend umgezogen und zwar mit allem, was dazugehört. Zu wenig Kisten, zu viele Klamotten, eine Bierbüchsensammlung, eine Werkzeugkiste, die angeblich unbedingt mit muss und Sigrids heimliches Eierlikör-Depot. Es brabbelt in der Kiste, keine Ruhe im Karton, liefern sich Sigrid und Ralf wieder einen herrlichen Ehezopf im Hause Osterstein. 19 Uhr geht's da los im Rathaushöhler.
2: In der Musikschule Vogtland in Reichenbach, da heißt es heute Abend auf den Flügeln der Musik. Beim Prüfungskonzert zeigen junge Musiker ihr Können in den Fächern Querflöte, Trompete, Posaune und Tuba. Ein schöner Abend für alle, die Bläsermusik mögen und für alle, die hören wollen, wie viel Übung hinter einem richtig guten Ton steckt. Das geht 18 Uhr los.
0: Ja, Sie wollen uns gerne verraten, wo Ihr Eierlikör-Depot versteckt ist oder einfach nur Veranstaltungshinweise oder Freizeittipps zukommen lassen, dann schreiben Sie uns gerne eine E-Mail.
2: An freizeit@vogtlandradio.de.
0: So wird's gemacht, Sven. Ich danke dir.
2: Gern.

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1: Also ein bisschen kühl und wechselhaft kommt er daher, der Donnerstagnachmittag. Es gibt sonnige Abschnitte, es gibt aber auch immer wieder mal ein paar dickere Quellwolken, die dann unter Umständen auch nochmal ein paar vereinzelte Regenschauer im Gepäck haben. Die Temperaturen aktuell bei 11 Grad, 13 Grad, 14 Grad, da geht also noch ein kleines bisschen was nach oben. Morgen dann der Freitag, ja, mit wenig sonnigen Abschnitten, ehrlich gesagt. Es wird den ganzen Tag über immer wieder mit vereinzelten Regenschauern durchwachsen sein, eher das Wetter morgen. Die Temperaturen erreichen Höchstwerte so um die 16 Grad. Dazu gesellt sich dann auch noch, zumindest in den Vormittagsstunden, recht kräftiger Wind. Die Aussichten dann für die kommenden Tage, fürs Wochenende, Samstag, Sonntag, zunächst mal freundlicher auf jeden Fall. Mehr Sonnenschein, die Temperaturen am Samstag bei 20 Grad. Allerdings müssen wir sowohl am Samstag als auch am Sonntag immer wieder mit vereinzelten kleineren Regenschauern rechnen. Und damit haben wir es jetzt genau 15 Uhr.
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2: Ich bin Sven Hopf. Beim Fußball-Oberligisten VfC Plauen hat es in der Führungsebene eine weitere überraschende Wendung gegeben. Wie der Verein gegenüber Vogtlandradio bestätigt, hat der Aufsichtsratsvorsitzende Gunther Reier sein Amt niedergelegt. Seine Aufgaben übernehmen René Meinl-Poller und Alexander Ball-Vogt. Gunther Reier war zuvor 7 Jahre im Amt. Vereinspräsident Thomas Fritzler sagte gegenüber Vogtlandradio:
3: Wir haben ja eine sehr, sehr lange, intensive Saison hinter uns, hatten ja auch Ziele und er hat es seit 2018 begleitet, ganz viel Kraft reingesteckt und jetzt am Ende des Tages war es dann einfach mal der Punkt, wo ich gesagt habe, nein, muss mich jetzt auch nochmal verändern, bin jetzt 66 Jahre alt und investiere meine Energie dann auch gerne woanders.
2: Sollte die Zwickauer Mulde einmal über ihre Ufer treten, können sich die Vogtländer künftig auch online über den Stand der Dinge informieren. Die sogenannten Hochwassergefahren- und Hochwasserrisikokarten sind nun an die Gemeinden im Vogtland und im Erzgebirge übergeben worden, teilte die Landestalsperrenverwaltung mit. Auf der Homepage des Landesamtes für Umwelt, Landwirtschaft und Geologie sind sie künftig abrufbar. Unter anderem werden dort Wassertiefen und Fließgeschwindigkeiten angezeigt. In unserer Region ist das beispielsweise für Eibenstock, Schönheide, Muldenhammer und Grünbach von Bedeutung. Im Tierheim am Galgenberg in Plauen werden am Samstag gleich zwei Jubiläen gefeiert. Zum einen besteht die Einrichtung seit 40 Jahren und der Tierschutzverein blickt auf 35 Jahre zurück. Mit der Veranstaltung will man sich bei den vielen Helfern bedanken. Neben Rundgängen durchs Tierheim wurde noch ein buntes Programm organisiert.

0: Leiterin Antje Kausch.
1: Es macht es besonders, dass wir viele tolle Attraktionen bieten können. Es ist vom Agility-Bereich über Tanzgruppe. Wir haben einen Zauberer bei uns. Das Spielspaß Kindermobil wird da sein. Die Feuerwehr Plauen macht eine ganz interessante Vorführung. Und es gibt noch die Bowmans mit dem Bogenschießen. Also ich denke, für die ganze Familie ist irgendwas zu finden, was man an dem Tag mal erleben kann.
0: Mehrere Autofahrer sind in Plauen auf der Pausaer Straße am 13. Mai in den frühen Morgenstunden offenbar unberechtigt geblitzt worden. Das geht aus einer Anfrage von CDU-Stadtrat Thomas Salzmann an Baubürgermeisterin Kerstin Wolf hervor. Laut ihr kam es bei dem Gerät offenbar beim Start der Elektronik der Säule zu einer falschen Einlesung der Messwerte. Den Betroffenen drohen folglich auch keine Strafen. Das waren die Vogtland-Radio-Nachrichten.
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4: 15 Uhr und 3 Minuten haben wir es damit, kurz nach 3. Schönen guten Tag auf die Straßen, schönen guten Tag, liebe Autofahrer. Wir haben es mit Tagesbaustellen zum einen zu tun. Auf der A72 Richtung Hof zwischen Zwickau West und Reichenbach, da ist der rechte Fahrstreifen noch bis ca. 16.30 Uhr gesperrt. Wiederum auf der A72 Hof Richtung Chemnitz bzw. zwischen Treuen und Reichenbach in beiden Fahrtrichtungen. Die Tagesbaustelle dürfte jetzt in den nächsten Minuten dann eigentlich passé sein, aber wir haben es dort immer noch mit hohem Verkehrsaufkommen zu tun. Also dort bitte unbedingt vorsichtig fahren. Im Stadtgebiet Plauen gibt es nach wie vor Behinderungen auf der B92 Pausaer Straße Höhe Martin-Luther-Straße nach einem Unfall mit mehreren Pkw und Straßenbahnen. Hier bitte aufpassen, im Moment werden dort die Fahrzeuge gerade abgeschleppt. Die Fahrbahn wird in Kürze wohl wieder freigegeben. Und eine Meldung haben wir noch vorliegen von der Autobahnauffahrt Plauen Süd Richtung Oelsnitz, Richtung Hof. Da auch noch Behinderung nach einem Unfall. Geblitzt wird in Auerbach, Schönheiser Straße, stadteinwärts auf Höhe des Reitsportplatzes. Und in Zwotental, in der Kerner Straße, Richtung Schöneck, Höhe Eisenbahnbrücke, steht ein grauer Caddy. Das hat Thomas uns gerade per WhatsApp mitgeteilt. Dankeschön dafür. Und wenn Sie noch was entdeckt haben sollten, Staus, Blitzer, mehr, melden Sie uns ganz einfach unter der 0800 30 30 113 oder gerne auch per WhatsApp die Nummer auf vogtlandradio.de. Dankeschön, gute Fahrt.
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4: Am Mikrofon für Sie, Ricardo Schuld, Nowotny. Schön, dass Sie mit dabei sind.

0: Hier ist Ihr Vogtland Radio am Donnerstagnachmittag mit der Patti Smith Group Because the Night. Ein richtiger Klassiker aus dem Jahr 1978. Wir sind im Jahr 2026 und Because the Night, ich sag mal, apropos Night, die könnte man heute zum Tage machen, wenn man denn möchte, ne?
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0: Ja, genau. Heute geht's nämlich endlich los. Fußball-Weltmeisterschaft 2026. Diesmal mit 48 Teams, 104 Spielen und ich schaue sie mir alle an, das verspreche ich Ihnen, also, soweit ich es hinkriege. Ne? Also gleich drei Gastgeberländer haben wir, USA, Kanada und Mexiko, ich denke, das dürfte sich rumgesprochen haben. Eröffnet wird das Ganze heute Abend in Mexiko Stadt im legendären Aztekenstadion. Als erstes Stadion überhaupt zum dritten Mal bei einem WM-Eröffnungsspiel. Ne? Sollte man wissen. Zum Auftakt spielt Mexiko gegen Südafrika. Gab es übrigens auch schon mal, ja, beim Eröffnungsspiel 2010 in Südafrika. Und damit beginnt also dann ja auch mal nicht nur eben die Fußball-Weltmeisterschaft, sondern auch das ganze Expertenwissen, das überall so aus den Wohnungen und Häusern rausschwappt förmlich. Und die schönste Nebendisziplin der WM. Ich weiß nicht, machen Sie das auch? So private Tippspiele? Also wir machen bei uns in der Redaktion da auch fleißig mit. Ab heute geht das, ne? Oder ja, manche einen haben schon vielleicht noch alle Spiele durchgetippt. Im Freundeskreis, im Büro oder in der Familiengruppe, in WhatsApp-Gruppen, wo auch immer. Menschen werden zu Experten, die sonst nicht mal wissen, ob abseits oder vielleicht irgendwie ein Ortsteil von Plauen ist, oder? Nee, wichtig ist nur, wer nach dem ersten Spieltag oben steht, der sollte sich nicht so sicher fühlen. Das kann ich Ihnen aus reiner Erfahrung sagen. Ja, da sind Sie noch lange kein Experte, nur weil Sie das erste Spiel richtig getippt haben. Bei einer WM kann aus, ich habe Ahnung, auch ganz schnell, ich tippe ab jetzt nur noch nach Trikotfarbe. Heute Abend geht's also los. Und apropos tippen, ja, wo wir einmal beim Thema sind. Bei uns kann man auch fleißig mittippen, weil mit Anpfiff zur Fußball-Weltmeisterschaft läuft bei uns natürlich auch nicht nur das tägliche WM ab.

0: Update. Und man kann unseren Hector erleben, unserem DFB-Orakel. Nee, wir haben auch ein Tippspiel. Ja? Und zwar kann man da mitmachen bei uns, vogtlandradio.de. Kann man mittippen. Jetzt das erste Deutschlandspiel kann man tippen. Deutschland gegen Curaçao. Wenn Sie wissen, wie es ausgeht oder eine Ahnung haben oder der Meinung sind, Sie hätten eine Ahnung, dann machen Sie ja gerne mal mit, weil es lohnt sich. Alle, die da mitspielen, die werden natürlich bei uns in den Lostopf geworfen und zu gewinnen gibt es ein Grillpaket im Wert von 50 Euro der Fleischerei Wettstein. Na, wenn das mal nix ist. Ich drücke Ihnen auf jeden Fall allen ganz fest die Daumen.
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10: Ja, so ein bisschen ist es eine gemischte Angelegenheit, das Ganze heute. Es ist recht wechselhaft, es ist aber ja auch recht kühl. Ja, die Temperaturen gerade mal bei 12, 13 Grad und in den Nachmittagsstunden müssen wir jetzt auch noch immer örtlich mit vereinzelten Regenschauern rechnen. Es gibt aber auch Auflockerungen und Lücken dann für die Sonne, die werden dann zum Abend hin sogar noch ein bisschen größer. Also freundliches Wetter dann am Abend. In der Nacht müssen wir dann auch schon wieder mit Regenschauern rechnen. Die Temperaturen gehen runter in den einstelligen Bereich, so um die 9 Grad. Und morgen dann der Start in den Freitag. Ja, es ist eher ein verregneter Tag, der Freitag. Im gesamten Tagesverlauf müssen wir immer wieder mit teilweise auch kräftigeren Regenschauern rechnen. Die Temperaturen erreichen Höchstwerte so um die 16 Grad. Die Aussichten dann fürs Wochenende, Samstag, Sonntag, der Samstag freundlich, da knacken wir schon wieder die 20-Grad-Marke, gibt viele sonnige Abschnitte, aber auch da immer mal ein paar Regentropfen im Gepäck. Der Sonntag dann bei 16 Grad, aber immer noch mit freundlichem Wetter. 15.30 Uhr haben wir es, 3:30.
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12: Ich bin Sven Hopf. Sollte die Zwickauer Mulde einmal über ihre Ufer treten, können sich die Vogtländer künftig auch online über den Stand der Dinge informieren. Die sogenannten Hochwassergefahren und Hochwasserrisikokarten sind nun an die Gemeinden im Vogtland und im Erzgebirge übergeben worden, teilte die Landestalsperrenverwaltung mit. Im Tierheim am Galgenberg in Plauen werden am Samstag gleich zwei Jubiläen gefeiert. Zum einen besteht die Einrichtung seit 40 Jahren und der Tierschutzverein blickt auf 35 Jahre zurück. Mit der Veranstaltung will man sich bei den vielen Helfern bedanken. Neben Rundgängen durchs Tierheim wurde noch ein buntes Programm organisiert. In einigen Klassenzimmern in Gera herrscht heute gähnende Leere. 530 Schüler beteiligen sich am heutigen Thüringer Schüler-Freiwilligentag und packen in der Stadt mit an. Die Jugendlichen können hinter die Kulissen von Vereinen und Einrichtungen schauen. Soweit Vogtlandradio kompakt.
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10: 15.32 Uhr haben wir es, kurz nach 3:30. Schönen guten Tag auf die Straßen. Schönen guten Tag, liebe Autofahrer. Ja, sieht ganz gut aus mittlerweile auf den Straßen im Vogtland. Auch die Tagesbaustellen mittlerweile so einigermaßen passé. Eine haben wir noch, die ist noch übrig, Richtung Hof zwischen Zwickau West und Reichenbach. Das ist der rechte

Fahrstreifen noch bis 16.30 Uhr gesperrt. Auch gute Nachrichten gibt es aus dem Stadtgebiet. Plauenpausauer Straße, Höhe Martin-Luther-Straße. Dann mittlerweile alles beräumt. Der Verkehr rollt auch da wieder. So, und Blitzer wurden uns noch von unseren Vogtland-Radiohörern gemeldet. Und zwar stehen sie in Auerbach auf der Schönheider Straße stadteinwärts auf Höhe Reitsportplatz. Mario hat uns das gerade noch mal als Update per WhatsApp geschickt. Dankeschön dafür. Und in

0: heute kostenlos unter der 0800 30 30 113 oder gerne auch per WhatsApp. Die Nummer dazu finden Sie im Netz auf vogtlandradio.de. Dankeschön, gute Fahrt.
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0: Mit Ricardo Schuld, Novotny. Schön, dass Sie mit dabei sind.

0: Ja, ist wie so ein bisschen eine Zeitreise ins Jahr 1998. Luna bei Lando, Freibad, Sonnencreme, Flipflops. Ja, damals lief überall bei Lando mit Luna. Ja, und jetzt gibt's von Luna auch privat gute Nachrichten. Marie José van der Kolk, wie sie so heißt, bürgerlichen Namens, die Stimme und das Gesicht hinter Luna, die hat geheiratet. Nach 17 Jahren Beziehung hat sie ihrem Partner Mark van der Waal in Las Vegas das Ja-Wort gegeben. Ganz klassisch, Vegas, Kapelle, Ortsschild, Hochzeitskurs. Nur ob Elvis dabei war, das ist jetzt nicht überliefert. Besonders schön für Luna war Las Vegas früher eher mit so einer traurigen Erinnerung verbunden. Und jetzt hat sie diesen Ort mit etwas Positivem überschrieben. Und die Eheringe, die sollen zusammen nicht mal 50 Euro gekostet haben. Muss man auch erstmal schaffen, ne? Liebe groß, Budget klein. Und trotzdem ganz viel Gefühl.
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3: Es ist ein recht wechselhafter Tag, dieser Donnerstag, und wir müssen auch jetzt in den Nachmittagsstunden mit vereinzelten Regenschauern örtlich wohlgemerkt rechnen. Das Ganze bei Temperaturen so um die 14, 15 Grad. Später dann zum Abend hin gibt's noch Auflockerungen. Die Sonne zeigt sich dann auch nochmal und dann, ja, die Temperaturen gehen dann in der Nacht so auf Werte zwischen knapp unter der 10 Grad Marke, wenn wir uns da einpegeln. In der zweiten Nachthälfte auch nochmal Regenschauer, und das ist dann auch morgen ein Thema. Der Start in den Freitag. Eher eine verregnete Angelegenheit. Die Temperaturen bei maximal 16 Grad, die Sonne weitestgehend abgemeldet. Die Aussichten dann für die kommenden Tage, Samstag, Sonntag. Samstag deutlich freundlicher mit 20 Grad, was die Temperaturen angeht. Vereinzelte kleinere Regenschauer sind auch da im Gepäck. Der Sonntag dann bei 16 Grad und freundlichem Wetter. 16 Uhr haben wir es damit.
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4: Ich bin Sven Hopf. Beim Fußball-Oberligisten VfC Plauen hat es in der Führungsebene eine weitere überraschende Wendung gegeben. Wie der Verein gegenüber Vogtland Radio bestätigt, hat der Aufsichtsratsvorsitzende Gunther Reier sein Amt niedergelegt. Seine Aufgaben übernehmen René Meinl-Poller und Alexander Ball-Vogt. Gunther Reier war zuvor 7 Jahre im Amt. Vereinspräsident Thomas Fritzler sagte gegenüber Vogtland Radio:
5: Wir haben ja eine sehr, sehr lange, intensive Saison hinter uns, hatten ja auch Ziele und er hat es seit 2018 begleitet, ganz viel Kraft reingesteckt und jetzt am Ende des Tages war es dann einfach mal der Punkt, wo ich gesagt habe, nein, muss mich jetzt auch nochmal verändern, bin jetzt 66 Jahre alt und investiere meine Energie dann auch gerne woanders.
4: Egal ob Winterdienst, Grünpflege oder einfach nur die Heizung aufdrehen, die Stadt Plauen hat in ihrem Doppelhaushalt für vergangenes und das laufende Jahr zu wenig Geld für solche stadtwirtschaftlichen Aufgaben eingeplant. Es fehlen 1,4 Millionen Euro.
6: Vergangenes Jahr musste der Stadtrat wegen der stark gestiegenen Kosten in allen Bereichen bereits 750.000 Euro zusätzlich bereitstellen. Dieses Jahr stellt sich die Situation noch schwieriger dar. Geplant ist, die zusätzlichen Ausgaben durch höhere Schlüsselzuweisungen des Landes zu decken. Heute befasst sich der Finanzausschuss mit den Mehrkosten für die städtischen Aufgaben und Gebäude. Ende des Monats soll der Stadtrat das Geld freigeben. Doro Hedrich, Vogtlandradio.
4: Sollte die Zwickauer Mulde einmal über ihre Ufer treten, können sich die Vogtländer künftig auch online über den Stand der Dinge informieren. Die sogenannten Hochwassergefahren und Hochwasserrisikokarten sind nun an die Gemeinden im Vogtland und im Erzgebirge übergeben worden, teilte die Landestalsperrenverwaltung mit. Auf der Homepage des Landesamtes für Umwelt, Landwirtschaft, Geologie sind sie künftig abrufbar. Unter anderem werden dort Wassertiefen und Fließgeschwindigkeiten angezeigt. In unserer Region ist das beispielsweise für Eibenstock, Schönheide, Muldenhammer und Grünbach von Bedeutung. Mehrere Autofahrer sind in Plauen auf der Pauser Straße am 13. Mai in den frühen Morgenstunden offenbar unberechtigt geblitzt worden. Das geht aus einer Anfrage von CDU-Stadtrat Thomas Salzmann an Baubürgermeisterin Kerstin Wolf hervor. Laut ihr kam es bei dem Gerät offenbar beim Start der Elektronik der Säule zu einer falschen Einlesung der Messwerte. Den Betroffenen drohen folglich auch keine Strafen. Das waren die Vogtland Radio Nachrichten.

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2: 16 Uhr und 3 Minuten haben wir es damit. Schönen guten Tag auf die Straßen. Schönen guten Tag, liebe Autofahrer. So weit sieht es eigentlich jetzt mittlerweile dann auch ganz gut aus auf den Straßen im Vogtland. Da eine Tagesbaustelle ist da noch auf der A72 Richtung Hof zwischen Zwickau-West und Reichenbach. Hier ist der rechte Fahrstreifen noch bis ca. 16.30 Uhr gesperrt. Aus dem Landkreis Zwickau haben wir noch eine Meldung. In Wildenfels ist die Zwickauer Straße zwischen Ortseingang und Schönauer Straße aktuell nach einem Unfall gesperrt. Hier werden ortskundige Autofahrer gebeten, den Bereich weiträumig zu umfahren. Geblitzt wird in Auerbach in der Schönheider Straße stadteinwärts auf Höhe des Reitsportplatzes und in Zwotental steht ein grauer Caddy in der Kernerstraße in Richtung Schöneck, Höhe Eisenbahnbrücke. Sollten Sie jetzt auch noch was entdeckt haben, Staus, Blitzer, mehr, melden Sie uns ganz einfach. Kostenlos, versteht sich, kostenlos unter der 0800 30 30 113 oder gerne auch per WhatsApp-Nachricht die Nummer auf vogtlandradio.de. Dankeschön, gute Fahrt.
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2: Mit Ricardo Schult, Nowotny und geballtem Fußballwissen. Das gibt es nämlich bei uns heute auch. Heute, ne, Sie wissen ja, die Fußball-Weltmeisterschaft startet und damit startet auch unser Fußballwissen für Checker mit Katrin Müller-Wohlfahrt. Das gibt's hier gleich.

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0: Musik von Texas. Blackheart Boy, hier ist ihr Vogtland Radio am Donnerstagnachmittag. An diesem 11. Juni, ein denkbarer Tag. Die Fußball-Weltmeisterschaft startet natürlich und ja, gleichzeitig startet bei uns auch unser Fußballfachwissen für Checker. Das gibt's hier mit unserer Expertin. Ja, und um nochmal drauf zurückzukommen, dem aufmerksamen Hörer ist wahrscheinlich nicht entgangen vor ein paar Minuten mein Fachwissen sozusagen, mein fehlendes, ja, was den Namen der Guten angeht. Natürlich nicht Müller-Wohlfahrt. Das ist ein Mannschaftsarzt gewesen, ja. Damit könnte ich vielleicht auch glänzen beim Fachwissen für Checker. Aber natürlich dreht sich's bei uns um Katrin Müller-Hohenstein. Und die gibt's jetzt.
1: 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Heute mit der Frage, durften sich Nationalspieler Eskapaden erlauben, ohne Ärger zu bekommen?
2: Solange die Leistung stimmte, drückten Trainer zumindest früher beide Augen zu. Einmal büchsten Sepp Maier und Uli Hoeneß heimlich aus dem WM-Quartier aus, um ihre Frauen in Hamburg zu besuchen. Der eigentliche Chauffeur war ein freundlicher Sicherheitsbeamter, der aber auf die Rückbank verdonnert wurde, weil Sepp selber fahren wollte. Ging auch alles reibungslos, bis auf halber Strecke auf der Autobahn der Schock kam. Du, Uli, die Bremse geht nimmer, rief Sepp. Also bremsten sie den Wagen bis Hamburg mühsam per Handbremse. Am nächsten Tag stand Sepp wieder im Tor. Mit Blasen an den Fingern, aber einer weißen Weste. Das ist der Unterschied zu heute. Damals holte man sich Blasen an der Handbremse, heute höchstens beim Tippen auf TikTok.
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8: Er ist kühl und er ist vor allem wechselhaft, dieser Donnerstag. Und auch der Nachmittag, der macht da keine Ausnahme. Wir haben es immer mal örtlich mit Regenschauern zu tun. Die können auch durchaus mal ein bisschen kräftiger ausfallen, so wie jetzt gerade aktuell in Plauen, bei Temperaturen so um die 14 Grad. Es gibt dann später aber in Richtung Abend hin tatsächlich noch Auflockerung und Lücken für die Sonne. Die werden wir also auch noch zu sehen bekommen. Sieht morgen dann nach einer recht frischen Nacht, die im einstelligen Bereich stattfinden wird, was die Temperaturen angeht, sieht es da morgen ein bisschen anders aus. Die Sonne weitestgehend abgemeldet. Über den gesamten Tagesverlauf gibt es da immer wieder Regenschauer bei Temperaturen so um die 16 Grad. Die Aussichten dann fürs Wochenende, Samstag, Sonntag. Der Samstag freundlich, viel Sonnenschein, hin und wieder mal ein paar Regentropfen im Gepäck bei 20 Grad. Der Sonntag dann etwas kühler, aber ebenfalls mit einigen sonnigen Abschnitten. 16.30 Uhr haben wir. Das ist 16:30.
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9: Ich bin Sven Hopf. In Hof haben Betrüger eine Rentnerin um einen hohen Geldbetrag gebracht. Laut Polizei wurde der Frau am Telefon erzählt, dass ihr Sohn schwer an Krebs erkrankt sei und dringend eine Behandlung benötige. Die Frau wurde dazu gebracht, einen niedrigen sechsstelligen Betrag in einem Stoffbeutel am Egerländerweg an einen Mann zu übergeben. Sollte die Zwickauer Mulde einmal über ihre Ufer treten, können sich die Vogtländer künftig auch online über den Stand der Dinge informieren. Die sogenannten Hochwassergefahren und Hochwasserrisikokarten sind nun an die Gemeinden im Vogtland und im Erzgebirge übergeben worden, teilte die Landestalsperrenverwaltung mit. Beim Fußball-Oberligisten VfC Plauen hat es in der Führungsebene eine weitere überraschende Wendung gegeben. Wie der Verein gegenüber Vogtlandradio bestätigt, hat der Aufsichtsratsvorsitzende Gunther Reier sein Amt niedergelegt. Seine Aufgaben übernehmen René Meinl-Poller und Alexander Ball-Vogt. Soweit Vogtlandradio kompakt.
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8: 16.31 Uhr haben wir es, kurz nach 16:30. Schönen guten Tag auf die Straßen. Schönen guten Tag, liebe Autofahrer. Gute Nachrichten gibt es von der A72. Die Tagesbaustelle zwischen Zwickau West und Reichenbach, da in Richtung Hof, mittlerweile auch beräumt. Haben sie also freie Fahrt und auch sonst liegen uns keine Verkehrsstörungsmeldungen aktuell vor. Blitzer wurden aber von unseren Vogtland-Radio-Hörern gemeldet. Und zwar stehen sie in Auerbach-Schönheider Straße stadteinwärts auf Höhe Reitsportplatz. Und in Zwotental, Kernerstraße, Richtung Schöneck, Höhe Eisenbahnbrücke. Hier steht ein grauer Caddy. Sollten Sie noch was entdeckt haben, Staus, Blitzer, mehr, immer her damit. Unter der 0800 30 30 113 geht das nach wie vor kostenlos. Oder gerne auch per WhatsApp, die Nummer auf vogtlandradio.de. Dankeschön, kommen Sie gut an.
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0: Disco hier bei uns im Vogtlandradio hoch hinaus will er. Ja, vielleicht wollen Sie auch zukünftig hoch hinaus, was Ihren Beruf angeht, wollen sich vielleicht beruflich verändern, dann sollten Sie jetzt gut aufpassen.
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2: Vogtlandradio sucht Verstärkung am Mikrofon und zwar als Nachrichtenredakteur. In unserem modernen Sendestudio im Klauen erwartet Sie ein aufgeschlossenes Team, spannende Tätigkeiten genauso wie eine angemessene Vergütung, Firmenfitness und Jobrad. Sie sollten eine journalistische Ausbildung haben und Erfahrungen aus dem Redaktionsalltag mitbringen, was aber einen Quereinstieg nicht ausschließt. Idealerweise kennen Sie sich im Vogtland aus, besitzen den Autoführerschein und haben eine radiotaugliche Stimme. Wenn Sie auch noch kommunikativ, neugierig und belastbar sind, dann sollten Sie sich bei uns vorstellen. Ihre Bewerbung bitte per Mail an bewerbung@vogtlandradio.de. Die Meister Kabel Recycling GmbH in Plauen ist ein Spezialist für Metall- und Kabelverwertung und sucht ab sofort einen technischen Fuhrparkleiter, der den Einsatz von LKWs, Containern, Fahrern im Blick hat und koordiniert. Gleichzeitig sind sie Ansprechpartner für Werkstätten und externe Dienstleister. 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Sie erwarten feste Arbeitszeiten, eine gründliche Einarbeitung und faire Bezahlung, ein kollegiales Umfeld und Zusatzleistungen. Bewerben können Sie sich per Mail oder Telefon. Ihre Ansprechpartnerin ist Silvia Liebscher. 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Die ausführlichen Stellenbeschreibungen, Firmenkontaktdaten und Verlinkungen finden Sie im Netz auf vogtlandradio.de.

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1: So, dann haben wir nochmal ein ordentliches Ringgebiet, was durchgezogen ist durch unser schönes Vogtland, ja, und das Ganze bei Temperaturen jetzt aktuell 14 Grad. Dann dürfte es dann das für heute zumindest auch mal erstmal gewesen sein. Es gibt dann noch Auflockerungen bzw. einige Lücken für die Sonne am heutigen Donnerstagabend. In der Nacht dann, ja, da kann es dann nochmal oder kommen nochmal neue Wolken rein, die durchaus nochmal Regenschauer im Gepäck haben, und das wird auch morgen dann ein Thema sein. Die Temperaturen in der Nacht zum morgigen Freitag um die 9 bis 10 Grad. Morgen dann eigentlich im gesamten Tagesverlauf immer wieder Regenschauer, und ja, die Temperaturen erreichen Höchstwerte so um die 16 Grad, im Grunde im Großen und Ganzen ähnlich wie heute. Die Aussichten dann fürs Wochenende: Samstag, Sonntag, der Samstag freundlich bei Temperaturen um die 20 Grad, vielen sonnigen Abschnitten, aber auch da wechselhaft immer wieder mal auch vereinzelte Regenschauer im Gepäck. Ein bisschen kühler kommt dann der Sonntag daher bei maximal 16 Grad. 17 Uhr haben wir es damit.
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2: Ich bin Sven Hopf. Wie stellen sich die Plauner den Tag der Sachsen im kommenden Jahr vor? Laut Stadtverwaltung können am 24. Juni zwischen 17 und 19 Uhr bei einer Mitmachwerkstatt in der Fabrik der Fäden Ideen eingebracht werden. An verschiedenen Stationen geht es darum, was sich die Plauner bei den Angeboten, Aktionen und weiteren Besonderheiten des Tag der Sachsen vorstellen. Besonders auch die Wünsche junger Menschen stehen im Fokus. In Hof haben Betrüger eine Rentnerin um einen hohen Geldbetrag gebracht. Laut Polizei wurde der Frau am Telefon erzählt, dass ihr Sohn schwer an Krebs erkrankt sei und dringend eine Behandlung benötige. Die Frau wurde dazu gebracht, einen niedrigen sechsstelligen Betrag an einem Stoffbeutel im Egerländerweg an einen Mann zu übergeben. Dieser war etwa 35 Jahre alt, trug ein kariertes Hemd, eine Jeans und hatte allgemein ein ungepflegtes Erscheinungsbild. Die Polizei sucht nach Zeugen zu dem Vorfall am gestrigen Abend und mahnt weiter zur Vorsicht vor dubiosen Betrugsmaschen mit Geldforderungen. Egal ob Winterdienst, Grünpflege oder einfach nur die Heizung aufdrehen, die Stadt Plauen hat in ihrem Doppelhaushalt für vergangenes und das laufende Jahr zu wenig Geld für solche stadtwirtschaftlichen Aufgaben eingeplant. Es fehlen 1,4 Millionen Euro.
3: Vergangenes Jahr musste der Stadtrat wegen der stark gestiegenen Kosten in allen Bereichen bereits 750.000 Euro zusätzlich bereitstellen. Dieses Jahr stellt sich die Situation noch schwieriger dar. Geplant ist, die zusätzlichen Ausgaben durch höhere Schlüsselzuweisungen des Landes zu decken. Heute befasst sich der Finanzausschuss mit den Mehrkosten für die städtischen Aufgaben und Gebäude. Ende des Monats soll der Stadtrat das Geld freigeben. Doro Hedrich, Vogtlandradio.
2: Sollte die Zwickauer Mulde einmal über ihre Ufer treten, können sich die Vogtländer künftig auch online über den Stand der Dinge informieren. Die sogenannten Hochwassergefahren und Hochwasserrisikokarten sind nun an die Gemeinden im Vogtland und im Erzgebirge übergeben worden, teilte die Landestalsperrenverwaltung mit. Auf der Homepage des Landesamtes für Umwelt, Landwirtschaft und Geologie sind sie künftig abrufbar. Unter anderem werden dort Wassertiefen und Fließgeschwindigkeiten angezeigt. In unserer Region ist das beispielsweise für Eibenstock, Schönheide, Muldenhammer und Grünbach von Bedeutung. Beim Fußball-Oberligisten VfC Plauen hat es in der Führungsebene eine weitere überraschende Wendung gegeben. Wie der Verein gegenüber Vogtlandradio bestätigt, hat der Aufsichtsratsvorsitzende Gunter Reier sein Amt niedergelegt. Seine Aufgaben übernehmen René Meinl-Poller und Alexander Ball-Vogt. Gunter Reier war zuvor 7 Jahre im Amt. Vereinspräsident Thomas Fritzler sagte gegenüber Vogtlandradio:
4: Wir haben ja eine sehr, sehr lange, intensive Saison hinter

0: unter uns hatten ja auch Ziele und ich sag mal, er hat es seit 2018 begleitet, ganz viel Kraft reingesteckt und ja, jetzt am Ende des Tages war es dann einfach mal der Punkt, wo er gesagt hat, nein, muss mich jetzt auch nochmal verändern, bin jetzt 66 Jahre alt und ja, investiere meine Energie dann auch gerne woanders.
1: Das waren die Vogtland-Radio-Nachrichten.
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4: 17 Uhr und 4 Minuten haben wir es damit. Schönen guten Tag auf die Straßen. Schönen guten Tag, liebe Autofahrer. Soweit sieht es gut aus auf den vogtländischen Straßen. Der Verkehr rollt. Lediglich auf der A4 gilt es aufzupassen in Richtung Eisenach zwischen Ronneburg und Gera-Leumnitz. Hier steht ein defektes Fahrzeug auf dem Standstreifen. Geblitzt wird noch immer in Auerbach in der Schönheider Straße stadteinwärts auf Höhe des Reitsportplatzes. Und sollten Sie noch was entdeckt haben, Staus, Blitzer, mehr, melden Sie uns bitte unter der 0800 30 30 113 oder ganz einfach per WhatsApp die Nummer auf vogtlandradio.de. Dankeschön, gute Fahrt.
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4: Am Mikrofon für Sie Ricardo Schulte-Nowotny, gleich mit dem Wirtschaftsticker.

0: Vogtlandradio, Donnerstag Nachmittag 17 Uhr und 16 Minuten haben wir es ja Zeit, mal zur Wirtschaft zu schauen.
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2: Ich bin Doro Hedrich. Die Breckler Matratzenwerk Weida GmbH ist in die Insolvenz gerutscht und hat ein Sanierungsverfahren in Eigenverwaltung eingeleitet. Der Betrieb läuft währenddessen ohne Einschränkungen weiter. Hintergrund sind stark gestiegene Kosten für Energie und Rohstoffe sowie Preisdruck durch den Handel. Die Branche meldet zuletzt Mehrkosten von bis zu 25%, ausgelöst durch internationale Nachfrage und gestörte Lieferketten. Breckle will sich deshalb mit einer Restrukturierung neu aufstellen. Geschäftsführer Gerd Breckle spricht von einer seit Jahren angespannten Lage, sieht aber weiterhin Marktpotenzial. Rund 270 Mitarbeiter sollen durch eine effizientere Organisation langfristig abgesichert werden. Ein gerichtlich bestellter Sachverwalter überwacht das Verfahren und vertritt die Gläubiger. Die Sanierung betrifft ausschließlich den Standort Weida und nicht die übrigen Unternehmen der Gruppe.
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5: Ja, so ein paar vereinzelte Regentropfen, die kann es heute am Abend noch geben. Aber ansonsten sieht es eigentlich ganz gut aus. Mittlerweile haben Auflockerungen in weiten Teilen des Vogtlands. Und ja, tatsächlich Platz für die Sonne. Die Temperaturen dann allerdings jetzt nur noch bei 12 Grad. Später dann am Abend bzw. in der Nacht gehen die Werte runter, ja, unter die 10 Grad Marke, und in der zweiten Nachthälfte ziehen dann schon wieder neue dicke Wolken rein, die Regenschauer mitbringen. Und das auch morgen dann zum Start in den Freitag ein Thema, bzw. eigentlich im ganzen Tagesverlauf müssen wir da immer wieder mit Regenschauern rechnen. Die Sonne, die ist dann meistens abgemeldet oder weitestgehend abgemeldet morgen. Temperaturen ganz ähnlich wie heute gelagert, maximal 16 Grad gibt es da. Die Aussichten dann fürs Wochenende, Samstag, Sonntag, der Samstag freundlich mit vielen sonnigen Abschnitten, aber selbst da haben wir immer wieder mal mit vereinzelten Regenschauern zu tun, der Sonntag dann mit 16 Grad ein kleines bisschen kühler. 17.30 Uhr haben wir es, 5:30.
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6: Ich bin Sven Hopf. Wie stellen sich die Plauner den Tag der Sachsen im kommenden Jahr vor? Laut Stadtverwaltung können am 24. Juni zwischen 17 und 19 Uhr bei einer Mitmachwerkstatt in der Fabrik der Fäden Ideen eingebracht werden. In Hof haben Betrüger eine Rentnerin um einen hohen Geldbetrag gebracht. Laut Polizei wurde der Frau am Telefon erzählt, dass ihr Sohn schwer an Krebs erkrankt sei und dringend eine Behandlung benötige. Die Frau wurde dazu gebracht, einen niedrigen sechsstelligen Betrag in einem Stoffbeutel im Egerländerweg an einen Mann zu übergeben. Beim Fußball-Oberligisten VfC Plauen hat es in der Führungsebene eine weitere überraschende Wendung gegeben. Wie der Verein gegenüber Vogtlandradio bestätigt, hat der Aufsichtsratsvorsitzende Gunter Reier sein Amt niedergelegt. Seine Aufgaben übernehmen René Meinl-Poller und Alexander Ball-Vogt. Soweit Vogtlandradio kompakt.
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5: 17:31 Uhr haben wir es. Kurz nach 5:30. Schönen guten Tag auf die Straßen, aber schönen guten Tag, liebe Autofahrer. Es klemmt auf der A72 in Richtung Hof. Behinderungen gibt es hier nach einem Verkehrsunfall auf Höhe der Anschlussstelle Plauen Ost, betrifft die Ausfahrt der Anschlussstelle Plauen Ost. Hier also bitte unbedingt aufpassen, vorsichtig fahren. Vielen Dank an Ronny, der uns das gemeldet hat. Ja, und ansonsten haben wir nichts weiter vorliegen. Sollten Sie aber noch was entdeckt haben, Staus, Blitzer, mehr, melden Sie uns bitte unter der 0800 30 30 113 oder gerne auch per WhatsApp-Nachricht direkt ins Studio. Die Nummer dazu finden Sie auf unserer Internetseite auf vogtlandradio.de. Dankeschön, gute Fahrt.
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5: Donnerstag Nachmittag, 11. Juni, und Donnerstag der Tag, an dem ja nicht nur die Fußball-Weltmeisterschaft startet, nein, auch neue Filme starten in den deutschen Kinos, und bei uns gibt's Kinotickets zu gewinnen jeden Donnerstag, und zwar gleich.

Bananarama. Venus hier im Vogtlandradio aus den 80ern. Musik von Stock Aitken Waterman produziert damals unverkennbar. Ja, so, 17:44, 17:46 haben wir es, ja, und das ist bei uns so.

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0: Ja, gestern mal hat mein Kollege Sven Hopf einen Film vorgestellt, Disclosure Day, der Tag der Wahrheit. Steven Spielbergs Rückkehr zum großen Science-Fiction-Thriller. Die Frage ist in diesem Film, oder diesmal, die ist ziemlich einfach und ziemlich groß. Was wäre, wenn wir plötzlich sicher wüssten, dass wir im Universum nicht allein sind? Ja, und die Antwort ist genauso einfach. Das sollte man sich auf jeden Fall mal anschauen. Ne? Am besten für Umme. Ja, und da sind sie hier bei uns genau richtig. 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Wer da mitmachen will und Bock hat, für umsonst auf unsere Kosten ins Kino zu gehen, dann einfach mal da reingeklickt und beworben. Und getan haben das unter anderem die Nathalie Vogt aus Oelsnitz und der Frank Lieberam aus Netschgau. Und die können sich über jeweils zwei Tickets für das Kino Kapitol in Plauen freuen. Ja. Ja, Freude, da kann man ja schon mal einen Jubler rauslassen, ganz genau. Ja, und alle anderen, die jetzt sagen, oh Mann, ich probiere es auch ständig, dann ja, nicht müde werden, weitermachen, immer wieder aufs Neue versuchen und beim nächsten Mal dann einfach mal viel mehr Glück Ihnen dann. Das ist Musik von Nathan Waves, heißt die Nummer.

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1: Ja, grau und bedeckt ist es teilweise. Es gibt aber auch Auflockerungen, Lücken für die Sonne. Hier und da auch noch ein Regenspritzer. Also von allem was dabei. Die Temperaturen, da liegen wir jetzt bei 12 Grad. Und später dann in der Nacht, ja, die Tiefstwerte so zwischen 9 und 10 Grad. In der zweiten Nachthälfte kommen dann auch schon wieder neue dicke Wolken rein. Die bringen schon wieder erste Schauer mit und die werden dann morgen mehr oder weniger bestimmt sein. Für den gesamten Tagesverlauf müssen wir immer wieder mit Regenschauern rechnen. Wir haben einen recht kräftigen Wind, zumindest in den Vormittagsstunden mit dabei. Die Temperaturen morgen ähnlich gelagert wie heute, so maximal 16 Grad bekommen wir da. Die Aussichten dann fürs Wochenende, der Samstag freundlich mit Temperaturen so um die 20 Grad Marke herum. Mit vielen sonnigen Abschnitten, aber auch da hier und da mal ein Regenschauer im Gepäck. Der Sonntag dann mit 16 Grad ein bisschen kühler. Also ja, im Großen und Ganzen immer noch die Schafskälte, die uns da voll im Griff hat. 18 Uhr haben wir es damit jetzt.
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2: Ich bin Sven Hopf. Wie stellen sich die Plauner den Tag der Sachsen im kommenden Jahr vor? Laut Stadtverwaltung können am 24. Juni zwischen 17 und 19 Uhr bei einer Mitmachwerkstatt in der Fabrik der Fäden Ideen eingebracht werden. An verschiedenen Stationen geht es darum, was sich die Leute bei den Angeboten, Aktionen und weiteren Besonderheiten des Tages der Sachsen vorstellen. Besonders auch die Wünsche junger Menschen stehen im Fokus. In Hof haben Betrüger eine Rentnerin um einen hohen Geldbetrag gebracht. Laut Polizei wurde der Frau am Telefon erzählt, dass ihr Sohn schwer an Krebs erkrankt sei und dringend eine Behandlung benötige. Die Frau wurde dazu gebracht, einen niedrigen sechsstelligen Betrag in einem Stoffbeutel am Egerländer Weg an einen Mann zu übergeben. Dieser war etwa 35 Jahre alt, trug ein kariertes Hemd, eine Jeans und hatte allgemein ein ungepflegtes Erscheinungsbild. Die Polizei sucht nach Zeugen zu dem Vorfall am gestrigen Abend und mahnt weiter zur Vorsicht vor dubiosen Betrugsmaschen mit Geldforderungen. Egal ob Winterdienst, Grünpflege oder einfach nur die Heizung aufdrehen, die Stadt Plauen hat in ihrem Doppelhaushalt für vergangenes und das laufende Jahr zu wenig Geld für solche stadtwirtschaftlichen Aufgaben eingeplant. Es fehlen 1,4 Millionen Euro.
3: Vergangenes Jahr musste der Stadtrat wegen der stark gestiegenen Kosten in allen Bereichen bereits 750.000 Euro zusätzlich bereitstellen. Dieses Jahr stellt sich die Situation noch schwieriger dar. Geplant ist, die zusätzlichen Ausgaben durch höhere Schlüsselzuweisungen des Landes zu decken. Heute befasst sich der Finanzausschuss mit den Mehrkosten für die städtischen Aufgaben und Gebäude. Ende des Monats soll der Stadtrat das Geld freigeben. Doro Hedrich, Vogtlandradio.
2: Beim Fußball-Oberligisten VfC Plauen hat es in der Führungsebene eine weitere überraschende Wendung gegeben. Wie der Verein gegenüber Vogtlandradio bestätigt, hat der Aufsichtsratsvorsitzende Gunther Reier sein Amt niedergelegt. Seine Aufgaben übernehmen René Meinl-Poller und Alexander Ball-Vogt. Gunther Reier war zuvor 7 Jahre im Amt. Vereinspräsident Thomas Fritzler sagte gegenüber Vogtlandradio:
4: Wir haben ja eine sehr, sehr lange, intensive Saison hinter uns, hatten ja auch Ziele und er hat es seit 2018 begleitet, ganz viel Kraft reingesteckt und jetzt am Ende des Tages war es dann einfach mal der Punkt, wo ich gesagt habe, nein, muss mich jetzt auch nochmal verändern, bin jetzt 66 Jahre alt und investiere meine Energie dann auch gerne woanders.
2: Das waren die Vogtlandradio-Nachrichten.
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1: 18 Uhr und 3 Minuten haben wir es damit. Schönen guten Abend auf die Straßen. Schönen guten Abend. Liebe Autofahrer, auf der A72 Klemmz in Richtung Hof, Behinderung nach einem Verkehrsunfall, gibt es hier auf Höhe Ausfahrt der Anschlussstelle Plauen Ost. Und infolgedessen ist die B173 Plauen bzw. die Autobahnauffahrt Plauen Ost in Richtung Hof voll gesperrt. Vielen Dank Philipp, der uns das per WhatsApp geschickt hat. Dankeschön. Und sollten Sie noch was entdeckt haben, Stausblitzer mehr, dann melden Sie uns das bitte unter der 0800 30 30 113 oder ganz einfach per WhatsApp die Nummer auf vogtlandradio.de. Dankeschön, gute Fahrt.
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0: Musik aus den 80ern von Visage, Fade to Grey. Hier ist ja Vogtland Radio am Donnerstagabend, 18 Uhr und 15 Minuten haben wir es damit in wenigen Sekunden.
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0: Genau, unsere kleine Zeitreise sozusagen in unserem oder während unserer Afterwork-Party jeden Abend. Und heute im Musikkalender landen wir im Jahr 1986, bleiben also quasi in den 80ern. Und sind da bei einer Künstlerin, die damals schon ziemlich genau wusste, wie man Popmusik macht und gleichzeitig Diskussionen auslöst. Die Rede ist von Madonna. Am 11. Juni 1986 war es, da erschien ihre Single Papa Don't Preach. Ein Song mit einem richtig coolen Refrain, viel 80er Drama und einem Thema, über das damals ordentlich gesprochen wurde. Genau das war ja auch jahrelang Madonnas Spezialgebiet. Eben nicht nur Hits liefern, sondern auch Gesprächsstoff gleich mit. Und ganz ehrlich, das kann sie auch heute noch. Gerade erst hat sie ja in New York mit einem Überraschungsauftritt den Pride Month eröffnet und neue Musik tatsächlich vorgestellt. Kann man sich jetzt drüber streiten, ob die immer noch genauso cool klingt wie damals in den 80ern, aber fast 40 Jahre nach Papa Don't Preach ist sie immer noch da und sie ist immer noch laut und immer noch Madonna. Und heute bei uns ist sie im Musikkalender, Madonna mit Papa Don't Preach.

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8: Ja, im Großen und Ganzen wechselhaft. Damit lässt sich dieser Donnerstagabend oder bis der ganze Tag eigentlich zusammenfassen. Es ist ja in Teilen bewölkt. Es ist, ja, es gibt hier und da noch ein paar vereinzelte Regenspritzer. Es gibt aber auch Auflockerung und Sonne tatsächlich. Das Ganze bei aktuell, was die Temperaturen angeht, 12 Grad. Und dann im Laufe des Abends bzw. dann in der Nacht geht es runter, knapp unter die 10 Grad Marke. In der zweiten Nachthälfte ziehen dann auch schon wieder neue dicke Wolken rein, die Regenschauer mitbringen, und das ist dann auch morgen definitiv ein Thema. Der Freitag im Grunde im ganzen Tagesverlauf mit immer wieder Regenschauer. Die Temperatur dann morgen ganz ähnlich gelagert wie heute. Maximal 16 Grad bekommen wir da. Auflockerung bzw. Lücken für die Sonne dann sehr überschaubar. Sieht es am Samstag schon ein bisschen besser aus. Das Wochenende insgesamt recht freundlich, obwohl auch da von allem, was dabei ist, ne, so typisch Schafskältewetter. 16 bis 20 Grad die Temperaturen. Ansonsten sonnige Momente, aber auch immer wieder mal vereinzelte Regenschauer.
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8: 18.32 Uhr. Haben wir es damit kurz nach 6:30. Schönen guten Abend auf die Straßen. Schönen guten Abend, lieber Autofahrer. Sieht gut aus auf den Straßen im Vogtland aktuell. Auch die Unfallstelle an der A72 Plauen Ost Richtung Hof, da die mittlerweile auch beräumt. Und ja, sieht doch die freie Fahrt in weiten Teilen. Auf der A72, da haben wir noch ein kleines Problem. Richtung Hof zwischen Dreieck Hochfranken und Hof Tölpen. Hier liegen Fahrzeugteile auf der Fahrbahn, recht große sogar. Also da bitte aufpassen, vorsichtig fahren. Ansonsten sollten Sie jetzt noch was entdeckt haben, Staus, Blitzer, mehr, dann immer her damit unter der 0800 30 30 113. Melden Sie uns das nach wie vor kostenlos oder gerne auch per WhatsApp, die Nummer auf vogtlandradio.de. Dankeschön, gute Fahrt.
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Ja, die Disco-Version von Don't Leave Me This Way aus den 70ern. Die Version von Thelma Houston, ja, ist ein Cover. Im Original von Harold Melvin in the Blue Notes. Und in den 80ern gab es natürlich auch noch eine erfolgreiche Version von den Communards. Und ich glaube zu meinen, dass wir diesen Song auch schon abgehandelt haben. Hier, da drin.

Genau, ja, ich habe nochmal nachgeschaut. Don't Leave Me This Way, tatsächlich dabei gewesen schon im Coverlover von den Communards in der Version. Und ja, da stellen wir immer wieder im Cover Songs vor, in dieser Rubrik, dem Coverlover. Und manche von diesen Songs, die gehören ja nicht nur einfach ins Radio, die gehören einfach auf die Straße. Und dieser hier, den wir heute hier haben, der schon vom Titel her, Dancing in the Street heißt er. Das Original stammt von Martha and the Vandellas aus den 60ern in Motown. Klassiker, der ja, so nach Sommer, Soul und Großstadt klingt. Typischer Motown-Sound. 1985 haben sich dann zwei Herren gedacht, ja, da geht noch ein bisschen mehr Drama und mehr Hüfte. Vor allem mehr Schulterpolster, und da greifen wir mal ganz weit oben ins Regal. David Bowie und Mick Jagger, die waren es nämlich, die nahmen den Song für einen guten Zweck auf damals und machten daraus ein ziemlich wildes 80er-Jahre-Spektakel. Das Video übrigens dazu, vielleicht erinnert sich noch manch einer, ist bis heute legendär. Zwei absolute Weltstars, viel Energie, sehr freie, sagen wir mal, Tanzinterpretation und der ganz klare Beweis: Man kann auch mit maximalem Selbstbewusstsein tanzen, wenn die Choreografie eher so semi abgesprochen war. Bei uns also jetzt und heute im Coverlover ein Motown-Klassiker im 80er-Jahre-Turbo. Hier ist David Bowie zusammen mit Mick Jagger. Dancing in the Street.

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1: Ja, es ist und war ein wechselhafter Tag, dieser Donnerstag. Da macht auch der Abend jetzt keine Ausnahme. Es ist von allem was dabei. Es gibt mehr Auflockerungen, Lücken für die Sonne, hin und wieder mal noch einen Regenspritzer. Das Ganze bei Temperaturen so knapp über der 10-Grad-Marke und dann in Richtung Abend-Nacht. Da geht's runter unter die 10-Grad-Marke. In der zweiten Nachthälfte dann ziehen ja auch fast wieder neue dicke Wolken rein. Die bringen neuen Regen mit, dann schon.

0: am Start, zum Start in den Freitag hinein, beziehungsweise wird das auch dann unser Wetter im Vogtland dominieren. Den ganzen Tag über müssen wir eigentlich immer wieder mit Regenschauern rechnen. Die Temperaturen erreichen morgen Höchstwerte ganz ähnlich wie heute, so um die 16 Grad. Und die Aussichten dann fürs Wochenende, Samstag, Sonntag, der Samstag, der ja, freundlichere Tag des Wochenendes mit Temperaturen so um die 20 Grad Marke herum. Vielen sonnigen Abschnitten, aber auch da der ein oder andere Regenschauer im Gepäck, der Sonntag dann etwas kühler mit Temperaturen so um die 16 Grad. Damit haben wir es jetzt 19 Uhr.
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2: Ich bin Sven Hopf. Mit der Partie Mexiko gegen Südafrika startet heute die Fußball-Weltmeisterschaft in den USA, Kanada und Mexiko. Wie in vielen anderen Städten auch können die Vogtländer insbesondere die Deutschlandspiele mit anderen Fans zum Public Viewing genießen.
3: Wie kommenden Sonntag, wenn Deutschland im ersten Spiel Curaçao gegenübersteht? Public Viewings sind dann unter anderem im Gerätehaus der Feuerwehr Bad Elster, in Rodewisch am Stadion an der Jugend und in Erbach am Brauhaus geplant. Los geht's jeweils 19 Uhr. In der Sparkassenarena auf dem Puschkinplatz in Gera können Fußballfans schon heute das Eröffnungsspiel schauen, genauso wie am Stadtstrand in Plauen. Doro Hedrich, Vogtlandradio.
2: Sollte die Zwickauer Mulde einmal über ihre Ufer treten, können sich die Vogtländer künftig auch online über den Stand der Dinge informieren. Die sogenannten Hochwassergefahren und Hochwasserrisikokarten sind nun an die Gemeinden im Vogtland und im Erzgebirge übergeben worden, teilte die Landestalsperrenverwaltung mit. Auf der Homepage des Landesamtes für Umwelt, Landwirtschaft und Geologie sind sie künftig abrufbar. Die Bauarbeiten an der B173 am Ortseingang Reichenbach verzögern sich deutlich. Wie der AZV Reichenbacher Land auf Anfrage mitteilt, wird mit einer Fertigstellung Ende Juli gerechnet. Eigentlich sollte schon Ende letzter Woche Schluss sein. Die Verzögerung hat mehrere baubedingte Ursachen, heißt es. Der Matratzenhersteller Breckler aus Weida ist in die Insolvenz gerutscht und startet ein Sanierungsverfahren in Eigenregie. Wie mehrere Medien übereinstimmend berichten, soll trotz der finanziellen Belastungen durch steigende Rohstoff- und Energiekosten sowie Preisdruck im Handel die Produktion weiterlaufen. Die Geschäftsführung setzt auf eine umfassende Restrukturierung und wird dabei von externen Sanierungsexperten begleitet. Ziel ist es, das Unternehmen zu stabilisieren und die rund 270 Arbeitsplätze langfristig zu erhalten. Nächstes Jahr soll in Lengenfeld wieder das Parkfest gefeiert werden. Das teilte Bürgermeister Michael Heuk über die sozialen Netzwerke mit. Demnach hatten sich im Parkfestausschuss die meisten Vereine für das Fest ausgesprochen. Dies sei in Zeiten finanzieller Herausforderungen nicht selbstverständlich, so der Bürgermeister. Im Tierheim am Galgenberg in Plauen werden am Samstag gleich zwei Jubiläen gefeiert. Zum einen besteht die Einrichtung seit 40 Jahren und der Tierschutzverein blickt auf 35 Jahre zurück. Mit der Veranstaltung will man sich bei den vielen Helfern bedanken. Neben Rundgängen durchs Tierheim wurde noch ein buntes Programm organisiert. Beim Fußball-Oberligisten VfC Plauen hat es in der Führungsebene eine weitere überraschende Wendung gegeben. Wie der Verein gegenüber Vogtlandradio bestätigt, hat der Aufsichtsratsvorsitzende Gunther Reier sein Amt niedergelegt. Seine Aufgaben übernehmen René Meinl-Poller und Alexander Baal-Vogt. Gunther Reier war zuvor 7 Jahre im Amt. Das waren die Top-Themen des Tages.
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0: 19 Uhr und 3 Minuten haben wir es. Schönen guten Abend auf die Straßen. Schönen guten Abend, liebe Autofahrer. Sieht gut aus auf den vogtländischen Straßen. Aktuell liegen uns keine Verkehrsstörungsmeldungen vor. Sollten Sie aber noch was entdeckt haben, Staus, Blitzer, mehr, melden Sie uns ganz einfach. Ja, unter der 0800 30 30 113 nach wie vor kostenlos oder gerne auch per WhatsApp die Nummer auf vogtlandradio.de. Dankeschön, kommen Sie gut an.
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0: Mit Ricardo Schuld, Novotny und dem Feierabendsong des Tages, den gibt's hier gleich in wenigen Minuten.

0: Alvaro Soler el mismo Ole. Ja, sind wir schon angekommen am Donnerstagabend. Wir haben es jetzt gleich 7:45. Zeit ja, für so ein bisschen Sommergefühl.
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0: Klingt nach einem vernünftigen Plan. Feierabendsong. Auf jeden Fall Arbeitstag abschütteln heißt das. Fenster runter oder auf. Sommer im Kopf einschalten, auch wenn es die Schafskälte im Moment nicht so richtig zulässt. So lässt sich jedenfalls der Wunsch aus Plauen von Anja vermuten. Sie wünscht sich nämlich heute für unseren Feierabendsong des Tages Kid Rock mit All Summer Long. Bitte sehr, ihr Feierabendsong des Tages.

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1: Feierabend ist so ein bisschen wie die Nachspielzeit beim Fußball. Man hofft, dass noch irgendwas Aufregendes passiert. In diesem Sinne, einen schönen Feierabend.

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1: Auch in die Nacht hinein sind Schauer möglich bei maximal 9 Grad. Es gibt aber auch aufgelockerte Momente. Morgen hängt eine dichte Wolkendecke über uns, die bei bis zu 16 Grad auch immer wieder Regen mit sich bringt. Der Samstag bringt wieder längere sonnige Phasen. Bei bis zu 20 Grad lassen auch die Schauer langsam nach.
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1: Ich bin Sven Hopf. Mit der Partie Mexiko gegen Südafrika startet heute die Fußball-Weltmeisterschaft in den USA, Kanada und Mexiko. Wie in vielen anderen Städten auch können die Vogtländer insbesondere die Deutschlandspiele mit anderen Fans zum Public

0: Viewing genießen.
1: Wie kommenden Sonntag, wenn Deutschland im ersten Spiel Curaçao gegenübersteht? Public Viewings sind dann unter anderem im Gerätehaus der Feuerwehr Bad Elster, in Rodewisch am Stadion an der Jugend und in Erbach am Brauhaus geplant. Los geht's jeweils 19 Uhr. In der Sparkassenarena auf dem Puschkinplatz in Gera können Fußballfans schon heute das Eröffnungsspiel schauen, genauso wie am Stadtstrand in Plauen. Doro Hedrich, Vogtlandradio.
0: Sollte die Zwickauer Mulde einmal über ihre Ufer treten, können sich die Vogtländer künftig auch online über den Stand der Dinge informieren. Die sogenannten Hochwassergefahren und Hochwasserrisikokarten sind nun an die Gemeinden im Vogtland und im Erzgebirge übergeben worden, teilte die Landestalsperrenverwaltung mit. Auf der Homepage des Landesamtes für Umwelt, Landwirtschaft und Geologie sind sie künftig abrufbar. Die Bauarbeiten an der B173 am Ortseingang Reichenbach verzögern sich deutlich. Wie der AZV Reichenbacher Land auf Anfrage mitteilt, wird mit einer Fertigstellung Ende Juli gerechnet. Eigentlich sollte schon Ende letzter Woche Schluss sein. Die Verzögerung hat mehrere baubedingte Ursachen, heißt es. Der Matratzenhersteller Breckler aus Weida ist in die Insolvenz gerutscht und startet ein Sanierungsverfahren in Eigenregie. Wie mehrere Medien übereinstimmend berichten, soll trotz der finanziellen Belastungen durch steigende Rohstoff- und Energiekosten sowie Preisdruck im Handel die Produktion weiterlaufen. Die Geschäftsführung setzt auf eine umfassende Restrukturierung und wird dabei von externen Sanierungsexperten begleitet. Ziel ist es, das Unternehmen zu stabilisieren und die rund 270 Arbeitsplätze langfristig zu erhalten. Nächstes Jahr soll in Lengenfeld wieder das Parkfest gefeiert werden. Das teilte Bürgermeister Michael Heug über die sozialen Netzwerke mit. Demnach hatten sich im Parkfestausschuss die meisten Vereine für das Fest ausgesprochen. Dies sei in Zeiten finanzieller Herausforderungen nicht selbstverständlich, so der Bürgermeister. Im Tierheim am Galgenberg in Plauen werden am Samstag gleich zwei Jubiläen gefeiert. Zum einen besteht die Einrichtung seit 40 Jahren und der Tierschutzverein blickt auf 35 Jahre zurück. Mit der Veranstaltung will man sich bei den vielen Helfern bedanken. Neben Rundgängen durchs Tierheim wurde noch ein buntes Programm organisiert. Beim Fußball-Oberligisten VfC Plauen hat es in der Führungsebene eine weitere überraschende Wendung gegeben. Wie der Verein gegenüber Vogtlandradio bestätigt, hat der Aufsichtsratsvorsitzende Gunther Reier sein Amt niedergelegt. Seine Aufgaben übernehmen René Meinl-Poller und Alexander Bahl-Vogt. Gunther Reier war zuvor 7 Jahre im Amt. Das waren die Top-Themen des Tages.

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1: Auch in die Nacht hinein sind Schauer möglich bei maximal 9 Grad. Es gibt aber auch aufgelockerte Momente. Morgen hängt eine dichte Wolkendecke über uns, die bei bis zu 16 Grad auch immer wieder Regen mit sich bringt. Der Samstag bringt wieder längere sonnige Phasen. Bei bis zu 20 Grad lassen auch die Schauer langsam nach.
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1: Ich bin Sven Hopf. Mit der Partie Mexiko gegen Südafrika startet heute die Fußball-Weltmeisterschaft in den USA, Kanada und Mexiko. Wie in vielen anderen Städten auch können die Vogtländer insbesondere die Deutschlandspiele mit anderen Fans zum Public Viewing genießen.
2: Wie kommenden Sonntag, wenn Deutschland im ersten Spiel Curaçao gegenübersteht? Public Viewings sind dann unter anderem im Gerätehaus der Feuerwehr Bad Elster, in Rodewisch am Stadion an der Jugend und in Erbach am Brauhaus geplant. Los geht's jeweils 19 Uhr. In der Sparkassenarena auf dem Puschkinplatz in Gera können Fußballfans schon heute das Eröffnungsspiel schauen, genauso wie am Stadtstrand in Plauen. Doro Hedrich, Vogtlandradio.
1: Sollte die Zwickauer Mulde einmal über ihre Ufer treten, können sich die Vogtländer künftig auch online über den Stand der Dinge informieren. Die sogenannten Hochwassergefahren und Hochwasserrisikokarten sind nun an die Gemeinde

0: Bränden im Vogtland und im Erzgebirge übergeben worden, teilte die Landestalsperrenverwaltung mit. Auf der Homepage des Landesamtes für Umwelt, Landwirtschaft und Geologie sind sie künftig abrufbar. Die Bauarbeiten an der B173 am Ortseingang Reichenbach verzögern sich deutlich. Wie der AZV Reichenbacher Land auf Anfrage mitteilt, wird mit einer Fertigstellung Ende Juli gerechnet. Eigentlich sollte schon Ende letzter Woche Schluss sein. Die Verzögerung hat mehrere baubedingte Ursachen, heißt es. Der Matratzenhersteller Breckler aus Weida ist in die Insolvenz gerutscht und startet ein Sanierungsverfahren in Eigenregie. Wie mehrere Medien übereinstimmend berichten, soll trotz der finanziellen Belastungen durch steigende Rohstoff- und Energiekosten sowie Preisdruck im Handel die Produktion weiterlaufen. Die Geschäftsführung setzt auf eine umfassende Restrukturierung und wird dabei von externen Sanierungsexperten begleitet. Ziel ist es, das Unternehmen zu stabilisieren und die rund 270 Arbeitsplätze langfristig zu erhalten. Nächstes Jahr soll in Lengenfeld wieder das Parkfest gefeiert werden. Das teilte Bürgermeister Michael Heuk über die sozialen Netzwerke mit. Demnach hatten sich im Parkfestausschuss die meisten Vereine für das Fest ausgesprochen. Dies sei in Zeiten finanzieller Herausforderungen nicht selbstverständlich, so der Bürgermeister. Im Tierheim am Galgenberg in Plauen werden am Samstag gleich zwei Jubiläen gefeiert. Zum einen besteht die Einrichtung seit 40 Jahren und der Tierschutzverein blickt auf 35 Jahre zurück. Mit der Veranstaltung will man sich bei den vielen Helfern bedanken. Neben Rundgängen durchs Tierheim wurde noch ein buntes Programm organisiert. Beim Fußball-Oberligisten VfC Plauen hat es in der Führungsebene eine weitere überraschende Wendung gegeben. Wie der Verein gegenüber Vogtland Radio bestätigt, hat der Aufsichtsratsvorsitzende Gunther Reier sein Amt niedergelegt. Seine Aufgaben übernehmen René Meinl-Poller und Alexander Baal-Vogt. Gunther Reier war zuvor 7 Jahre im Amt. Das waren die Top-Themen des Tages.
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0: 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Widder.
1: Kleinere Irritationen sollten Sie heute nicht aus der Ruhe bringen. Es könnte Ihre sensible Wahrnehmung sein, die Ihnen da ein Schnippchen schlägt. Bleiben Sie gelassen.
0: Stier.
1: Halbe Fahrt statt Volldampf voraus. Das könnte heute Ihr Motto sein. Wenn Sie weiter so voranstürmen, werden Sie bald schon in den Seilen hängen.
0: Zwillinge.
1: Wenn Sie es mit Vorwürfen zu tun bekommen,

0: bekommen, sollten Sie diese heute nicht so sehr annehmen. Sie müssen das Ganze nicht allzu persönlich nehmen.
1: Krebs.
0: Sie bekommen heute eine elegante Kehrtwende hin. Ohne das Gesicht zu verlieren, wechseln Sie den Kurs und entscheiden sich noch einmal neu.
1: Löwe.
0: Achten Sie heute vor allem auf den guten Ton. Sie dürfen alles sagen, wenn Sie dabei dem anderen Respekt entgegenbringen.
1: Jungfrau.
0: Die Nähe und Vertrautheit in Ihrer Beziehung wirkt sich jetzt besonders positiv aus. Das hilft Ihnen heute möglicherweise darüber hinweg, dass Sie in anderen Bereichen Ihres Lebens ein wenig zu kämpfen haben.
1: Waage.
0: Ihre Ausstrahlung ist derzeit nicht zu toppen. Besonders für Singles gibt es jetzt einige Verlockungen.
1: Skorpion.
0: Sagen Sie ruhig ein paar Termine ab, wenn Ihr Kalender überladen sein sollte. Niemand wird es Ihnen übel nehmen, wenn Sie etwas kürzer treten.
1: Schütze.
0: Nicht jeder in Ihrem Umfeld ist Ihrer Meinung. Das heißt aber nicht, dass Sie sich am Ende nicht durchsetzen könnten.
1: Steinbock.
0: Etwas ernüchternd dürfte heute eine bestimmte Nachricht in beruflichem Zusammenhang auf Sie wirken. Doch Sie werden sich schneller an die Gegebenheiten anpassen, als Sie jetzt noch glauben.
1: Wassermann.
0: Fragen Sie so lange nach, bis Sie verstanden haben, was man eigentlich von Ihnen will. Auch auf die Gefahr hin, als Nervensäge zu gelten, sollten Sie jetzt nicht locker lassen.
1: Fische.
0: Heute brauchen Sie vor allem Beständigkeit und Durchhaltevermögen. Es wird sich für Sie lohnen.
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